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1: Es ist 5 Uhr.
2: Guten Morgen, ich bin der Daniel Schmucki.
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2: Die USA haben in der Nacht Vergeltungsschläge gegen den Iran geflogen. Dies als Reaktion auf den Abschuss eines US-Militärhelikopters. Laut Medienberichten aus den USA erfolgten die Angriffe in 3 Wellen. Unter anderem wurden Luftabwehr- und Überwachungsradaranlagen im Bereich der Straße von Hormuz bombardiert. Die Angriffe sind gemäß Angaben der US-Behörden mittlerweile beendet. Der Iran hat bereits reagiert und droht mit Gegenschlägen. Wer in der Europäischen Union ein Produkt kauft, soll künftig oft keine gedruckte Bedienungsanleitung mehr erhalten. Darauf haben sich Vertreterinnen und Vertreter des EU-Parlaments und der Mitgliedstaaten geeinigt. Betroffen sind unter anderem Elektrovelos und Sportboote. Die Anleitungen sollen stattdessen digital zur Verfügung gestellt werden. In der nordirischen Hauptstadt Belfast ist eine Demonstration gegen Einwanderung aus dem Ruder gelaufen. Mehrere Fahrzeuge, darunter ein Bus, wurden angezündet. Auf Bildern des Nachrichtensenders Sky News war zu sehen, wie in mehreren Teilen der Stadt schwarzer Rauch aufstieg. Laut der BBC kam es auch in anderen Städten Nordirlands zu Protesten.
0: Sport.
2: Das Schweizer Fußballnationalteam der Frauen schließt die Gruppenphase der WM-Qualifikation mit einem weiteren Sieg ab. In Nordirland resultierte ein 2:1 Erfolg. Damit kann die Schweiz als beste Gruppensiegerin in die WM-Playoffs im Herbst starten. Im Moment haben wir keine Meldungen über grössere Störungen auf den Strassen im Sendegebiet. Kommen gut und sicher ans Ziel. Heute gibt es einen wechselhaften Tag mit viel Wolken bei 15 bis 18 Grad. Vor allem am Nachmittag und Abend kann es immer wieder regnen, zum Teil ist es aber auch schon am Vormittag nass.

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2: Landi, wo ist Knecht?
3: Folgendes, ich feiere meinen 89. Geburtstag, mache Fest und jetzt brauche ich einen Kühlwagen.
2: Und wo ist das Fest?
3: Daheim. Und kann ich Getränke auch gleich nachgeben?
2: Ja.
3: Ist ein Mineral mit.
2: Warten Sie mal, aber...
3: Und zwei ohne.
2: Sie wollen einen Kühlwagen?
3: Ja.
2: Und wann ist das?
3: Getränk auch noch.
2: Nein, wann ist das Fest?
3: Ja, fürs Fest. Ein Mineral mit.
2: Nein, wann ist das Fest? Wann machen Sie das Fest?
3: Ja, das mache ich.
2: Ja, an welchem Datum?
3: Also, ich bin doch nicht dumm.
2: Nein, ich muss Datum wissen, wenn das Fest ist, damit ich kann anschauen kann, ob ein Kühlwagen frei ist dann.
3: Ja, und den frei würden wir nehmen.
2: Hei, hei.
3: Aber Sie haben ja gar noch nicht gefragt, wann das Fest ist. Da bräuchten Sie doch noch.
2: Ja.
3: Am 27.
2: Ja. Da ist noch alles frei.
3: Nein, ich brauche nicht alles, ich brauche nur einen.
2: Ja, also Sie brauchen einen Kühlwagen.
3: Ein Kühlwagen?
2: Gut.
3: Ja, mit einer Flasche Mineral mit und zwei ohne. Und dann noch vier Fläschchen Bier und dann haben wir es.
2: Niemand stellt den Kühlwagen und ein Fläschchen Mineral und dann vier Fläschchen Bier.
3: Ja, das wäre alles. Dann bringen Sie es vorbei.
2: Und wie ist denn die Adresse?
3: Ist die vom Radio.
2: Ja, ich habe schon gedacht, wo Sie angerufen haben. Da ist irgendetwas faul.
4: Herzlich willkommen beim Keller ja. Und liebe Grüße vom Chef.
2: Ja, aber ist gelungen.
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1: Es ist 17:30.
2: Guten Morgen, ich bin der Daniel Schmucki.
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2: Die USA haben in der Nacht Vergeltungsschläge gegen den Iran geflogen. Dies als Reaktion auf den Abschuss eines US-Militärhelikopters. Laut Medienberichten aus den USA erfolgten die Angriffe in drei Wellen. Unter anderem wurden Luftabwehr- und Überwachungsradaranlagen im Bereich der Straße von Hormuz bombardiert. Die Angriffe sind gemäß Angaben der US-Behörden mittlerweile beendet. Der Iran hat bereits reagiert und droht mit Gegenschlägen. Wer in der Europäischen Union ein Produkt kauft, soll künftig oft keine gedruckte Bedienungsanleitung mehr erhalten. Darauf haben sich Vertreterinnen und Vertreter des EU-Parlaments und der Mitgliedstaaten geeinigt. Betroffen sind unter anderem Elektrovelos und Sportboote. Die Anleitungen sollen stattdessen digital zur Verfügung gestellt werden. In der nordirischen Hauptstadt Belfast ist eine Demonstration gegen Einwanderung aus dem Ruder gelaufen. Mehrere Fahrzeuge, darunter ein Bus, wurden angezündet.

Im Moment haben wir keine Meldungen über grössere Störungen auf den Strassen im Sendegebiet. Kommen gut und sicher ans Ziel. Heute gibt es einen wechselhaften Tag mit viel Wolken bei 15 bis 18 Grad. Vor allem am Nachmittag und Abend kann es immer wieder regnen. Zum Teil ist es aber auch schon am Vormittag nass.

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1: Doppelt und dreifach, wenn nicht sogar vierfach. Heute machen wir euch richtig wach. Jawohl! Wir haben Besuch bei den FM1 Wachmacher Hecht. Sie kommen live zu uns ins Studio.
2: Jawohl!
1: Sie haben es bei uns mitbekommen, die fünf verrückten Kaiben, die wollen nächstes Jahr das letzte Grund Zürich füllen mit
2: crazy.
1: Rund 45'000 Menschen. Das sind also dreimal mehr Leute wie bei ihrem grössten Konzert, das sie bis jetzt im Hallenstadion gespielt haben.
2: Ja, also ein absolut riesen Vorhaben. Über das reden wir mitten heute Morgen. Fühlen ein bisschen den Puls vor dem Vorverkauf dann am Freitag. Bleibt unbedingt dran, da gibt es wirklich einen spannenden Morgen hier bei den Wachmacher. 16 von 60, guten Mittwoch.
1: Morgen.

0: frisches Lüftchen kommt gerade zum Fenster rein, wenn ihr am Lüften schön sind. Da sind die FM1-Wachmacher aus der Boxen, jetzt am 6.
1: Guten Morgen, ich bin der Daniel Schmucki.
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1: Die USA haben in der Nacht Vergeltungsschläge gegen den Iran geflogen. Dies als Reaktion auf den Abschuss eines US-Militärhelikopters. Laut Medienberichten aus den USA erfolgten die Angriffe in drei Wellen. Unter anderem wurden Luftabwehr- und Überwachungsradaranlagen im Bereich der Straße von Hormuz bombardiert. Die Angriffe sind gemäß Angaben der US-Behörden mittlerweile beendet. Der Iran hat bereits reagiert und droht mit Gegenschlägen. Frauen spenden in der Schweiz häufiger Organe als Männer. Zwischen 2011 und 2024 stammten fast zwei Drittel aller Spenderorgane von Frauen. Die Empfänger waren mehrheitlich Männer, berichten die Westschweizer Zeitungen Vingt Quatre Heures und Tribune de Genève. Die Zeitungen berufen sich auf Angaben des Bundesamts für Gesundheit bei den Lebensspendern. In der nordirischen Hauptstadt Belfast ist eine Demonstration gegen Einwanderung aus dem Ruder gelaufen. Mehrere Fahrzeuge, darunter ein Bus, wurden angezündet. Auf Bildern des Nachrichtensenders Sky News war zu sehen, wie in mehreren Teilen der Stadt schwarzer Rauch aufstieg. Laut der BBC kam es auch in anderen Städten Nordirlands zu Protesten.
2: Sport.
1: Das Schweizer Fußballnationalteam der Frauen schließt die Gruppenphase der WM-Qualifikation mit einem weiteren Sieg ab. In Nordirland resultierte ein 2:1 Erfolg. Damit kann die Schweiz als beste Gruppensiegerin in die WM-Playoffs im Herbst starten.
0: 2:56 ist es und wir schauen mit euch, dass ihr rechtzeitig am Ziel ankommt. Und das sollte jetzt aktuell ohne Probleme der Fall sein. Aktuell hinter in der ganzen Ostschweiz und Graubünden freie Fahrt.
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3: Und da könnt ihr euch die Arbeiterschuhe eine Art gerade die Wollsäcke anlegen. Es ist heute ein bisschen frischer an dem Mittwoch bei 12 bis maximal 14 Grad. Dazu ist auch den ganzen Tag immer wieder mal nass.
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3: Morgen, dann hat die Hälfte von der Woche schon geschafft.
0: Die zweite Hälfte schon.

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0: ab in Mittwoch.
1: Morgen zusammen.
0: Gleich 9 ab 6 Uhr. Und hinter die ersten WM-Fanautos schon gesehen. Gestern habe ich ein Auto gesehen mit Seitenspiegel in der Farbe von España.
1: Sehr gut. Ja, ich habe es in St. Gallen gesehen, bei der Büste, in der George Schweizer Fanli montiert. Gilt aber auch langsam ernst. Ja. Morgen geht es los an der Fußball-WM von den Männern.
0: Ihr steht heute hoffentlich weltmeisterlich gut auf mit dem Wachmacher und dem Alex Warren. Einen schönen Morgen miteinander. Und

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1: Morgen. Gutes Verwachen am 11 ab 6. 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
1: Die schönsten Festivals vom Sommer. Die könnt wahrscheinlich kaum erwarten, bis es losgeht. Und ihr freut euch, zum Matthias zu gehen.
3: Ja, die warten, bis ihr endlich dort hinkommt. Und hier bei den Wachmachern holen da für all die Tickets. Auch fürs Legend Sound Rapperswil. Schön am See, gemütlich, dort Musik geniessen. Ja, alle, die dort umeinander wohnen, ihr wisst es, ihr kennt es. Und der Rest vom FM Island kommt auch sehr gerne auf Besuch. Und Nicole von Wengi, du gehst an den Legend Sound.
4: Nein, ich glaube nicht. So cool probiere ich im Fall seit Jahren. Und jedes Mal. Und nie komme ich durch. Und jetzt hat es geklappt. Yeah.
3: Das ist dein grosser Moment. Du gehst als Legend Sound Rapperswil.
4: Das ist dein grosser Moment. Yeah, super. Mega cool.
1: Großartige
4: cool,
1: Musik wartet auf dich und natürlich eine wunderschöne Atmosphäre direkt am Zürichsee zu Rapperswil. Nicole,
4: wow,
1: wir wünschen dir und deiner Begleitung ganz viel Vergnügen.
4: Super, hey, danke viel, viel mal.
3: Sehr, sehr gerne, Nicole.
4: So einen guten Start im Tag.
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0: kommen am 18 ab 6 gut in Mittwoch, wo es bei maximal 14 Grad immer wieder einmal ein bisschen regnet. Aber ganz ehrlich, das Wetter, das ist heute absolut sekundär, weil wir freuen uns dermaßen über die vierfachen Swiss Music Award Gewinner von diesem Jahr. Die Band Hecht ist heute Morgen live bei uns im Studio. Absolute Hit-Garanten, oder?
1: Ja. Da kann jeder mitsingen.
0: Ja, Wahnsinn.
1: Heiko!
0: Sie sind einfach wirklich grossartig, was die in den letzten Jahren rausgehauen haben.
1: Immer und immer wieder. Ihr habt es vielleicht auch schon gehört und sie gehören fix zu den besten Livebands von der Schweiz. Wenn ihr es auch schon gesehen habt, ihr wisst, die Stimmung ist einmal absolut der Oberhammer. Viele von euch haben bei den Wachmacher letzten Freitag gehört. Nächstes Jahr haben sie das grösste und krasseste Konzert, das sie je gespielt haben vor ihrer Bandgeschichte. Freitag im Jahr, im 2027, wollen sie das letzte fühlen.
0: Und ich meine, die Vorstellung, oder? Wenn es ausverkauft ist, rund 45'000 Leute.
1: Krass.
0: Und so als Vergleich, bis jetzt war ihr grösstes Konzert im Hallenstadion gewesen. 15'000 Leute.
1: Das sind
0: also
1: dreimal
0: mehr.
1: Ja.
0: Und über dieses Megakonzert schwätzen wir ab 7:30 mit dem Sänger Stefan und Keyboarder Gysi. Also hört mit, es wird sicher mega spannend, wenn sie über die Vorfreude, aber auch mögliche Zweifel vor dieser riesen Kiste schwätzen.
1: Und wenn ihr schon unbedingt dabei sein wollt, dann Freitag geht es also los mit dem Vorverkauf vom letzten Grund am Punkt 12.

0: Ja, da sind auf dem Weg Richtung Baustelle am 6:40. Mhm. Guten Morgen allen, die gerade noch voraus im FM1 am Arbeiten sind. Da haben noch vielleicht ein bisschen Zeit im Nacken, oder? Mhm. Vor der Sommerferien, da mal einen Haufen noch fertig sein.
1: Ja, das ist so. Vor der Sommerferien noch Vollgas geben. Und genau für das haben wir euch am meisten Musik bei den Wachmachern. 100 mit Golden und Goldmedaille habt ihr für eure Bühne definitiv verdient. Mit dem Flashback-Hit von der Nelly Furtado sind wir dabei beim Lieferwagenladen.
0: Und der Cheeran, der bringt dann noch ein bisschen Ruhe in euren Morgen. Mit auf den Weg gibt's den, alle nach 6:30. Jetzt ist es gute Minute vor.
1: Schönes Tag euch.
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1: Einen schönen Morgen wünschen euch die FM1 Wachmacher.
0: Guten Morgen zusammen.
1: Es ist 6:30.
7: Guten Morgen, ich bin der Daniel Schmucki.
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7: Die USA und der Iran haben sich trotz geltender Waffenruhe gegenseitig angegriffen. Die US-Armee flog in der Nacht Vergeltungsschläge auf iranische Luftabwehr- und Radaranlagen in der Nähe der Straße von Hormuz. Dies als Reaktion auf den Abschuss eines US-Militärhelikopters. Von Irans Seite heißt es, man habe mit Drohnenangriffen auf einen US-Stützpunkt in Bahrain reagiert. Auch der Golfstaat Kuwait ist erneut unter Beschuss geraten. Wer in der Europäischen Union ein Produkt kauft, soll künftig oft keine gedruckte Bedienungsanleitung mehr erhalten. Darauf haben sich Vertreterinnen und Vertreter des EU-Parlaments und der Mitgliedstaaten geeinigt. Betroffen sind unter anderem Glühbirnen, Elektrovelos und Sportboote. Die Anleitungen sollen stattdessen digital zur Verfügung gestellt werden. Wer eine gedruckte Version bevorzugt, soll diese jedoch weiterhin verlangen können. Ein Glückspilz hat den Jackpot von Euromillions geknackt und über 160 Millionen Franken gewonnen. Der oder die Glückliche stammt aus Belgien und hat bei der gestrigen Ziehung die korrekte Gewinnkombination getippt, teilt Swisslos mit. Damit schrumpft der Jackpot für die nächste Ziehung am Freitag auf 16 Millionen Franken.
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7: Das Schweizer Fußballnationalteam der Frauen schließt die Gruppenphase der WM-Qualifikation mit einem weiteren Sieg ab. In Nordirland resultierte ein 2:1 Erfolg. Damit kann die Schweiz als beste Gruppensiegerin in die WM-Playoffs im Herbst starten.
1: 6:30 ist es und wenn ihr auf der A1 von St. Gallen Richtung Zürich unterwegs sind, zwischen Wülflingen und Döss, da staut es wegen einem Unfall. Der Standstreifen ist dort blockiert und die Fahrbahn auf zwei Fahrstreifen verengt. Planet dort mit rund 15 Minuten plus.
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0: Schönen guten Morgen. Da sind die FM1 Wachmacher
1: Halli,
0: und
1: hallo.
0: Vielleicht ein Müsli mit frischen Früchten oder Konfibrötchen. Wir wünschen euch am 7.30 Uhr einen guten und begleiten euch mit dem Match.

0: Ja, willkommen im Festmonat Juni. Da bei der Vermeidwach machen. Da haben wir diese Woche sicher auch wieder etwas zu feiern. Jetzt am Mittwoch festet zuerst mal der Opa Keller am 20.07.
1: Aber nicht mit Klöpfmast. Im Langen ein paar Flaschen Mineral.
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4: Landi, wo ist Knecht?
5: Folgendes, ich feiere meinen 89. Geburtstag, mache Fest und jetzt brauche ich einen Kühlwagen.
4: Und wo ist das Fest?
5: Daheim. Und kann ich Getränke auch gleich nachgeben?
4: Ja.
5: Ist ein Mineral mit.
4: Warten Sie mal, aber...
5: Und zwei ohne.
4: Sie wollen einen Kühlwagen?
5: Ja.
4: Und wann ist das?
5: Getränk auch noch.
4: Nein, wann ist das Fest?
5: Ja, fürs Fest. Ein Mineral mit.
4: Nein, wann ist das Fest? Wann machen Sie das Fest?
5: Ja, das mache ich.
4: Ja, an welchem Datum?
5: Also, ich bin doch nicht dumm.
4: Nein, ich muss Datum wissen, wenn das Fest ist, damit ich anschauen kann, ob ein Kühlwagen frei ist dann.
5: Ja, den frei würden wir nehmen.
4: Hei, hei.
5: Aber Sie haben ja gar noch nicht gefragt, wann das Fest ist. Da bräuchten Sie doch noch.
4: Ja.
5: Am 27.
4: Ja. Da ist noch alles frei.
5: Nein, ich brauche nicht alles, ich brauche nur einen.
4: Ja, also Sie brauchen einen Kühlwagen.
5: Ein Kühlwagen?
4: Gut.
5: Ja, mit einer Flasche Mineral mit und zwei ohne. Und dann noch vier Fläschchen Bier und dann haben wir es.
4: Niemand stellt den Kühlwagen und ein Fläschchen Mineral und dann vier Fläschchen Bier.
5: Ja, das wäre alles. Dann bringen Sie es vorbei.
4: Und wie ist denn die Adresse?
5: Ist die vom Radio.
4: Ja, ich habe schon gedacht, wo Sie angerufen haben. Da ist irgendetwas faul.
1: Herzlich willkommen beim Keller schon und liebe Grüße vom Chef.
4: Ja, aber es ist gelungen.
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0: Heute ist ein mega spezieller Morgen bei den Wachmachern.
1: Oh ja,
0: die wahrscheinlich aktuell beste Liveband von der Schweiz. Die kommt zu uns auf Besuch. Hecht. Und jetzt am 11.07. Da sind sie noch durch den regnerischen Morgen unterwegs zu uns. Wie ihr mit Jacke. Es gibt bis zu 14 Grad.
1: Ja, der absolute Wahnsinn. Seit über 10 Jahren hauen sie Hit raus. Also gefühlt jedes Jahr über 10.
0: Ja, sag nicht.
1: Dieses Jahr haben sie gerade 4 Swiss Music Awards geholt. Mon Amour. Da können ganz viele von euch schon auswendig. Auch mega viele von euch haben es schon live gesehen. Da gumpen sie einmal und springen auf dieser Bühne vom einen Decken zum anderen, da wie 20-Jährige. Und das Publikum, also ich würde sagen, jeder kann mitsingen.
0: Ich glaube auch. Und Ausdauer haben sie definitiv. Und jetzt wollen sie eben noch grösser raus. Mhm. In einem guten Jahr, da spielen sie im letzten Grund Zürich eine Riesenkiste. 45'000 Leute mögen dort rein. Da wären also dreimal mehr Leute wie bei ihrem grössten Konzert bis jetzt. Und der Vorverkauf, der startet schon diesen Freitag.
1: Wirklich ein Mega-Konzert. Da schwätzen wir ab 7:30 mit dem Frontmann Stefan und dem Keyboarder Gysi. Und das nie gefragt. Ihr habt jetzt die einmalige Chance, Ihnen direkt eure ganz persönliche Frage zu stellen. Mhm. Neben etwas, was euch vielleicht schon lange unter den Finger brennt. Schickt jetzt eure Frage per Sprachnachricht direkt an Hecht auf 0848 22 22 11 und bleibt dran.
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0: Natur bei euch ums Haus, die saugt gieriges Regenwasser. Mhm. Und wir begleiten euch richtig sonniges Wochenende. Es ist Halbzeit mit FM1 Wachmacher. 4 von 7.
1: Morgen zusammen. Campus League.

0: Nach der erfrischenden Dusche haben wir euch bei den Wachmachern heute so kuschelig wie ein Frottiertüchli.
1: Aber wenn es ein Templer geworden ist.
0: Ja.
1: Tali Humberstone mit ihrer sanften Stimme wartet schon auf euch. Nach dem Punkt, jetzt ist es knapp eine Minute vor dem 7. Kommt gut in den Mittwochmorgen.
0: Servus.
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0: Ein Gruß ans Morgentisch von der FM1 Wachmacher.
1: Einen guten Neu.
0: Einen guten allen und es wird jetzt gleich 7.
4: Guten Morgen, ich bin der Daniel Schmucki.
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4: Die USA und der Iran haben sich trotz geltender Waffenruhe gegenseitig angegriffen. Die US-Armee flog in der Nacht Vergeltungsschläge auf iranische Luftabwehr- und Radaranlagen in der Nähe der Straße von Hormuz. Dies als Reaktion auf den Abschuss eines US-Militärhelikopters. Von Irans Seite heißt es, man habe mit Drohnenangriffen auf einen US-Stützpunkt in Bahrain reagiert. Auch der Golfstaat Kuwait ist erneut unter Beschuss geraten. Frauen spenden in der Schweiz häufiger Organe als Männer. Zwischen 2011 und 2024 stammten fast zwei Drittel aller Spenderorgane von Frauen. Die Empfänger waren mehrheitlich Männer, berichten die Westschweizer Zeitungen Vent Quatre Heures und Tribune de Genève. Die Zeitungen berufen sich auf Angaben des Bundesamts für Gesundheit bei den Lebensspendern. Die US-Einwanderungsbehörde ICE erhält fast 70 Milliarden Dollar. Das hat der US-Kongress entschieden. Der Entscheid im Repräsentantenhaus fiel jedoch äußerst knapp. Mit dem Geld soll die Einwanderungsbehörde ICE unter anderem die umstrittene Migrationspolitik umsetzen können. Es fehlt einzig noch die Unterschrift von US-Präsident Donald Trump. Die Verabschiedung des Gesetzes hatte sich zuletzt wegen Widerstands gegen andere politische Vorhaben der Trump-Regierung verzögert.
5: Sport.
4: Die Schweizer Fußballnazi der Frauen hat ihr letztes Gruppenspiel in der WM-Qualifikation gewonnen. Sie schlug Nordirland auswärts mit 2:1. Damit verbessern die Schweizerinnen ihre Ausgangslage für die WM-Playoffs. Sie schließen die Phase als beste Gruppensiegerinnen ab.
0: Wo ab 7 und für alle, die auf der A1 von St. Gallen Richtung Zürich unterwegs sind, zwischen Winterthur Nord und Töss, da staut es nach einem früheren Unfall, planen dort rund 20 Minuten plus sein. Den Autobahnzubringer A23 zwischen Wiederhorn und Meckenhaus rund 10 Minuten plus und über den Seedamm ins Zentrum von Rapperswil eine Viertelstunde. Gut angekommen.
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1: Die kleinen, munzigen, herzigen, farbigen Gummistiefel stehen schon parat im Hauseingang für die Kleinen, um wieder reinschleifen. Es regnet mit Pause heute am Mittwoch bei maximal 14 Grad. Und irgendwie habe ich das Gefühl, voran etwas rumoren. Irgendetwas
0: schon.
1: Donnern oder so ein
0: hey.
1: Alarm.
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1: Geht sie euren Büros in den Bude auch wieder um Ruhm und Ehe? Es ist 10:07. Ihr habt noch einen guten Tag Zeit, um die WM-Tipps in eurer Gruppe abzugeben.
2: Ich muss es unbedingt noch machen. Ich weiß gar nicht mehr, wer letztes Jahr gewonnen hat, aber immer die am wenigsten rauskommen.
1: Ja,
2: guten
1: genau.
2: Morgen bei den Wachmachern.

0: wunderschönen guten Morgen miteinander.
1: Morgen.
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0: Hey! Wir sind FM1 Wachmacher oder jetzt vielleicht auch ausnahmsweise eure Festivalplaner.
1: Ja, genau.
0: Am 13. ab 7. Jeden Morgen hört ihr bei uns den FM1 Open Air Alarm. Immer und immer wieder. Und dann holt ihr euch Tickets für eines der schönsten Festivals von diesem Sommer.
1: Mal hören, wer hier am Verdutt Sounds einen Abend mit super Musik erleben will. Das sind die Nadja und der Morgen Joe. Okay. Guten Morgen.
3: Hallo, das ist Lena von Kolbrunn.
1: Lena, dürfen wir dich und die Begleitung als Verdutt Sounds einladen?
3: Ja.
1: Da haben wir noch fast gedacht, sonst hättest du nicht angerufen. Dann machen wir das auch und wir haben dir zwei Tickets.
3: Juhu!
0: Bist du
3: cool?
0: Bist du schon mal gewesen?
3: Nein.
0: Wow, dann ist eine ganz neue Erfahrung. Also, mhm. Ich kann wirklich sagen, es ist etwas ganz Cooles.
1: Sehr.
0: Da wieder Hammermusik da ja. Also kannst du dich freuen, meine Begleitung als Verdutt Sounds.
3: Mega cool, danke vielmals.
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0: Genau, der Michael Schulte läuft uns richtig schön in den Mittwoch hin, am 20.07.
1: Morgen.
0: Da könnt ihr den aufgespannten Schirm aus dem Haus gehen, wieder mitnehmen. Mhm. Es ist immer wieder mal nass heute bei maximal 14 Grad.
1: Macht gar nichts, weil es ist richtig gemütlich drin gerade. Und darum ist gut, haben wir Gäste eingeladen bei den Wachmachern. Heute Morgen wecken euch nämlich Hecht. Sie reitet gerade so eine richtig schöne Erfolgswelle. Gerade vier Swiss Music Awards haben sie dieses Jahr geholt und sind aktuell also wirklich nicht zu bremsen.
0: Ja.
1: Der Freitag, der startet nämlich ihren Vorverkauf für den ganz grossen Traum. Ein Konzert im grössten Stadion der Schweiz, im Letzigrund.
0: Ja, der Letzigrund, wo internationale FM-Stars wie Ed Sheeran, Madonna, Metallica füllen. Also einfach wird es nicht.
1: Nein.
0: Aber wir glauben fest daran, dass es schaffen 45'000 Menschen am Hechtkonzert. Da lasst ihr Hechtfans im FM1 und euch nicht zweimal sagen.
1: Nein.
0: In knapp, ja, sagen wir gut, 9 Minuten kommt Hecht live. Hier zu uns ins Wachmacherstudio. Wir freuen uns wirklich mega.
1: Sehr. Und da ist eure Chance, um sie persönlich zu ihrem Megakonzert im Letzigrund zu löchern.
0: Ja, zum Beispiel, ob sie einen neuen Tänzer irgendwas einstudieren.
1: Ja.
0: Wer weiß?
1: Nimmt uns natürlich Wunder. Schickt jetzt eine Sprachnachricht ins Studio 0848 22 22 11 mit eurer ganz persönlichen Frage an Hecht. Und wir stellen sie ihr dann direkt. Einfach bei uns bleiben.

0: bei FM1 Wachmacher, da schaufeln wir den Stadt-Land-Graben zu. Am 3 Minuten vor 7:30 von der Stadt bis ins allerkleinste Dörfli vom FM1-Land schicken wir nämlich euch Tiz.
1: Sogar in alle Weiler oder Tiz, die kommen sogar aus den kleinsten Dörfern. Ja. Aus der Region für die Region, die Noemi Besa von Zielschlacht.
0: Ja, mit Hear Me hat sie das ganze FM1 und erobert euren Weg gekommen, gerade nach 7:30. Und Lorraine mit Tattoo, der Hit, der vor 3 Jahren die Welt ist. Und Coldplay, immer ein Aufsteller am Morgen für euch, all die Hits und noch mehr. Überall, dort hin, wo ihr gerade seid. Einen ganz schönen Morgen.
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1: Hoppla, da ist jetzt irgendetwas falsch gelaufen. Mal schauen, ob wir das Ganze nochmal wiederholen
0: können. Das sind FM1 Wachmacher am Mittwochmorgen, wo es manchmal auch mal ein bisschen hülpelt, mitten in der Woche.
1: Genau, aber wir schauen da, ob wir das wieder reparieren können. Kleiner Moment.
0: Sieht in
1: dem Moment nicht danach aus, aber jetzt...
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10: Halb acht ist an dem Mittwochmorgen, wo jetzt
11: Morgen
10: gerade
11: zusammen.
10: Echt kommt. Einen guten Morgen miteinander,
11: Freude halb acht.
12: Guten Morgen, ich bin der Daniel Schmucki.
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12: Frauen spenden in der Schweiz häufiger Organe als Männer. Zwischen 2011 und 2024 stammten fast zwei Drittel aller Spenderorgane von Frauen. Die Empfänger waren mehrheitlich Männer, berichten die Westschweizer Zeitungen Vent Quatre und Tribune de Genève. Die Zeitungen berufen sich auf Angaben des Bundesamts für Gesundheit bei den Lebensspendern. In der nordirischen Hauptstadt Belfast ist eine Demonstration gegen Einwanderung aus dem Ruder gelaufen. Mehrere Fahrzeuge, darunter ein Bus, wurden angezündet. Auf Bildern des Nachrichtensenders Sky News war zu sehen, wie in mehreren Teilen der Stadt schwarzer Rauch aufstieg. Laut der BBC kam es auch in anderen Städten Nordirlands zu Protesten. Hintergrund ist ein Messerangriff, bei dem ein Mann schwer verletzt worden war. Beim mutmaßlichen Täter handelt es sich um einen Mann aus dem Sudan. Ein Glückspilz hat den Jackpot von Euromillions geknackt und über 160 Millionen Franken gewonnen. Der oder die Glückliche stammt aus Belgien und hat bei der gestrigen Ziehung die korrekte Gewinnkombination getippt, teilt Swisslos mit. Damit schrumpft der Jackpot für die nächste Ziehung am Freitag auf 16 Millionen Franken.
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12: Die Schweizer Fußballnazi der Frauen hat ihr letztes Gruppenspiel in der WM-Qualifikation gewonnen. Sie schlug Nordirland auswärts mit 2:1. Damit verbessern die Schweizerinnen ihre Ausgangslage für die WM-Playoffs. Sie schließen die Phase als beste Gruppensiegerinnen ab.
10: Es ist 2:1. Das ist jetzt ein schöner Versprecher.
11: 2:30.
10: 2:30. Wahrscheinlich ist die Nervosität, weil ich jetzt sogar gehört. Also, tief durchschnaufen, lieber Joe. Schnell den Blick auf die Strasse. Und zwar, wenn ihr über den Seedamm ins Zentrum von Rapperswil unterwegs seid, eine Viertelstunde plus von Kempraten her, sind es 10 Minuten. Gute Fahrt euch.
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2: Morgen. Und bleibt dran, ich komme jetzt gerade ins Studio, noch zwei Hits.

0: Schönen guten Morgen.
1: Morgen.
0: Es ist 22 vor 8 und heute haben wir hohen Besuch bei den FM1 Wachmacher.
1: Absolut.
0: Hecht, ihr spielt nächstes Jahr im letzten Grund. Wenn es ausverkauft ist, dann kommen sagenhafte rund 45'000 Fans.
1: Das ist Wahnsinn.
0: Was meint ihr? Wie lange würde es gehen, um allen 45'000 Hecht-Fans einen High-Five zu geben?
2: Ein High-Five?
0: Einfach raushauen. Was denken da?
2: So. Ja, einer geht etwa eine Sekunde.
3: Ja, 45'000 Sekunden, das müssen wir jetzt aber das hier in Stunden.

0: Das ist jetzt aber schon ganz schwierig für morgen früh.
1: So sind wir.
2: Komm, Giesi.
3: Ja. Also, was sind wir? 60.000 Sekunden wären es.
4: Ja, gell, Mathe morgen ist noch schwierig.
3: 1000 Stunden wären es dann. Und sagen wir mal 800 Stunden. Hui, ist noch lang.
0: Hey, du bist, auch der Giesi ist mega schnell am Morgen früh.
2: Aber er schiesst ein bisschen rein. Also laut ChatGPT wäre es, wenn die Leute würden eine Schlange machen würden, 37,5 Stunden.
4: Ja, und das Gute im Ganzen ist, es geht noch ein bisschen zackiger, bis wir dann über euer grosses Projekt reden.
2: Genau.
4: Im letzten Grund, Sefa Meisland ist bereit, um mehr zu erfahren. Ich würde sagen, ja, in gut etwa 12, 13 Minuten, dann mal ein bisschen
2: höher. Jawohl.

0: unseren Pop-Kings hier aus der Schweiz.
1: Genau.
0: Das ist der grosse Hechmagen bei der FM1 Wachmacher. Jetzt haben wir 19 von 8. Wenn sind ihr zwei, Stefan und Gisi, sind ihr das letzte Mal so richtig verarscht worden? Wisst ihr das noch? Das ist ein Streich.
2: Also ich habe mich heute selber verarscht. Okay. Ich bin heute am 16:45 aufgewacht und habe gemeint, es ist 17:06 und bin duschen.
0: Nein, wirklich?
2: Doch, und habe mich bereit gemacht. Und dann habe ich gedacht, jetzt muss ich jetzt schon losfahren. Und dann habe ich gedacht, ey, es ist 10 ab 1.
0: Du hast keine Pause, das ist ein Luxus.
2: Nein, grausam. Und ja, aber ich bin schon so pumped ab nach dem Duschen. So, dass, es ist ganz komisch, aber ja, es ist wirklich so, wenn nicht will, verschlafen.
0: Das ist wirklich fast schon eine schöne Verarschung.
1: Genau. Bei dir, Gisi, letztes Mal verarscht worden?
3: Ja, so richtig verarscht kommt es mir jetzt gerade.
0: Der Stefan, der da im Magen geschrieben hat, bist du schon verarscht?
2: Genau. Also, ich bin nicht gewesen.
1: Aber ich würde sagen, dann könnt ihr froh sein, sind da noch nie von unserem Keller am Telefon verarscht worden.
0: Ja.
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6: Landi, wo ist Knecht?
7: Folgendes, ich feiere meinen 89. Geburtstag, mache Fest und jetzt brauche ich einen Kühlwagen.
6: Und wo ist das Fest?
7: Daheim. Und kann ich Getränke auch gleich nagen?
6: Ja.
7: Ist ein Mineral mit.
6: Warten Sie mal, aber...
7: Und zwei Joni.
6: Sie wollen einen Kühlwagen?
7: Ja.
6: Und wann ist das?
7: Getränk auch noch.
6: Nein, wann ist das Fest?
7: Ja, fürs Fest. Ein Mineral mit.
6: Nein, wann ist das Fest? Wann machen Sie das Fest?
7: Ja, das mache ich.
6: Ja, an welchem Datum?
7: Also, ich bin doch nicht dumm.
6: Nein, ich muss das Datum wissen, wenn das Fest ist, damit ich anschauen kann, ob ein Kühlwagen frei ist dann.
7: Ja, den frei würden wir nehmen.
6: Hei, hei.
7: Aber Sie haben ja gar noch nicht gefragt, wann das Fest ist. Da bräuchten Sie doch noch.
6: Ja.
7: Am 27.
6: Ja. Da ist noch alles frei.
7: Nein, ich brauche nicht alles, ich brauche nur einen.
6: Ja, also Sie brauchen einen Kühlwagen.
7: Ein Kühlwagen?
6: Gut.
7: Ja, mit einer Flasche Mineral mit und zwei Joni. Und dann noch vier Fläschchen Bier und dann haben wir es.
6: Niemand stellt den Kühlwagen und ein Fläschchen Mineral und dann vier Fläschchen Bier.
7: Ja, da wäre alles. Dann bringen Sie es vorbei.
6: Und wie ist denn die Adresse?
7: Ist die vom Radio.
6: Ja, ich habe schon gedacht, wo sie angerufen haben. Da ist irgendetwas faul.
1: Herzlich willkommen beim Kellerfon und liebe Grüße vom Chef.
6: Ja, aber ist gelungen.
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0: Guten Start im Mittwoch. Es ist 10 vor 8 Uhr und nicht nur der Regen begleitet euch bei maximal 14 Grad. Auch Hecht bei der FM1 Wachmacher. Yes. Guten Morgen.
1: Guten Morgen.
0: Es ist wirklich eine Riesenfreude, eine von der beliebtesten und erfolgreichsten Bands von der Schweiz heute bei uns zu haben. Der Sänger Stefan, der Keyboarder Gysi. Und wir haben euch gerade eine Frage von der 11-jährigen Valentina. Sie kommt von St. Georgen.
2: Meine Frage wäre, um welche Uhrzeit steht ihr auf?
0: Also da meint sie wahrscheinlich im Normalfall, nicht heute, wenn wir in der Morgenshow sind.
3: Also ich stehe um 7:30 auf im Normalfall.
4: Ja, das ist
1: halb 7.
0: Das ist aber mega früh für einen Musiker.
1: Ja, ich nicht ganz freiwillig. Unser Ältester muss dann einfach aufstehen, damit er kann. Dann rechtzeitig in der Schule ist und morgen ist so ein bisschen mein Thema.
4: So halbes Rockstar-Leben. Ja, in einem guten Jahr müssen wir schauen, dass ihr von lauter Nervosität überhaupt noch schlafen könnt.
1: Ja.
4: Seit dem Freitag, letzten, wissen wir, ihr spielt jetzt Konzert im letzten Grund in Zürich. Dreimal mehr Leute als im Hallenstadion, wo wir schon mal gespielt haben.
1: Mhm.
4: Das grösste je. Wie stellt ihr euch vor? Also ich meine, eben 15'000 haben wir schon gesehen, aber die 45'000 Menschen, die euch anschauen und das beste Konzert von ihrem Leben erwartet.
3: Ja, also das ist, nur schon in der Vorstellung ist das extrem überwältigend. Also wir sind erst selber im Stadion gewesen. Wir wissen ungefähr, wie viele Leute das sind, aber wir finden ja auch im Hallenstadion, dass das mega viel sind.
4: Sind es auch, ja.
3: Und jetzt sind das einfach nur dreimal mehr, das ist Wahnsinn.
1: Ja, es ist wirklich eine Dimension. Also im Infield, also dort, wo die Leute stehen, nicht sitzen, ist zweimal Hallenstadion.
4: Krass.
1: Also es ist wirklich so, es ist wirklich abartig.
4: Mein Gott.
0: Und ganz ehrlich, ist jetzt da einfach Grössenwahn oder sind ihr einfach so Optimisten, dass ihr einfach wisst, hey, wir haben so eine geile Fanbase, die da letzte Grund fühlt?
3: Hey, also, wir hoffen natürlich, dass es so ist. Es ist wir wissen es nicht, aber wenn wir jetzt das Gefühl haben, das ist absolut völlig jenseitig unrealistisch, würden wir es nicht machen. Aber das ist noch lange nicht gegessen.
1: Nein, das am Freitag geht der Vorverkauf und dann wissen wir schon ein bisschen Bescheid.
4: Ja.
1: Aber wir hoffen nicht, dass wir wir glauben wirklich nicht, dass es jetzt eine Katastrophe wird. Aber es braucht viel, aber wir haben einen mega Rückhalt. Wir spüren wirklich so die Connection mit den Fans momentan.
4: Also wir von der FM1 Wachmacher glauben fest auch, und ich glaube, es braucht es auch in der Schweiz, dass man absolut manchmal auch ein bisschen aus dieser Komfortzone rausgeht und etwas wagt. Eure Fans, die Hecht-Fans, die sind ja absolut textsicher. Was macht ihr mit euch, wenn ihr jetzt so denkt, dass alle die dort stehen und eure Lieder zurücksingen?
0: Mon Amour von 45'000.
1: Ja, ich kann jetzt schon gerne so, wie ich das denke. Und es ist wirklich jedes Mal wieder... An das gewöhnt man sich jetzt wirklich nie.
4: Also, ist genau gut.
1: Man gewöhnt sich an vor viele Leute spielen und an die Nervosität, aber wenn man dort steht und einfach 10'000 Leute, 15'000 Leute den Song singen, das ist einfach so etwas, da komme ich jetzt schon davon erzählen, schüttelt es mich schon wieder.
4: Sehr absolut surreal.
0: Hey, wir haben euch gerade nochmal eine Hörerinnenfrage. Sind ihr bereit?
1: Ja, mega.
5: Hallo, ich bin Lorena von Zuzwil und würde gerne wissen, wer das euer peinlichster Moment auf der Bühne war.
1: Hat mit St. Gallen zu tun.
4: Oben St. Gallen?
1: Ja, ich habe... im 22. haben wir Open Air St. Gallen gespielt und eine Woche später Gurten. Hauptbühne. Und dann kann geschrauen, St. Gallen sind ready.
4: Oh! Das ist
1: ja und
4: geil!
1: Dann erzähle ich das jetzt hier. Ich erzähle das nicht im Berner Radio. Nein, aber das ist wirklich. Also die Berner haben das nicht lustig gefunden. Also nicht so ein bisschen. sondern also wirklich. Und es war die Titelseite von der Berner Zeitung am nächsten Tag.
0: Kann ich mir vorstellen. Und ich würde sagen, in Zürich im letzten Grund passiert euch das sicher nicht. Und als Hecht-Fan muss man das natürlich erlebt haben. Wer dabei sein will, Tickets gibt es ab dem Freitag, am 12. Und Vorfreude ist die schönste. Die gibt es für euch jetzt mit Mon Amour. Schönen Morgen.
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0: haben alle mitgesungen da.
1: Ja.
0: Guten Morgen
1: mit Guten Morgen mit Hecht bei der FM1 Wachmacher. Und was brauchen ihr beide, Gysi und Stefan, einmal, um am Morgen so ein bisschen in die Gang zu kommen?
2: Ja, das ist schon das mit dem Kaffee. Ist bei mir das Thema.
1: Schon der Kaffee.
3: Mehrere, ja.
4: Ja, ich auch Kaffee. Und ich, wenn's, also, wenn ich nicht gerade ins Radio muss oder darf, dann mache ich so eine Viertelstunde so ein bisschen Dehnübungen.
0: Okay. Wow, vorbildlich.
4: Ja, Dehnen macht mich wirklich wach. So.
0: Ich bin da die volle Fraktion. Ich tue einfach unhuere laut Musik hören.
4: Ja.
0: Und von denen haben wir am meisten heute Morgen. In gut 3 Minuten ist Punkt. Dann könnt ihr bei uns gerade ein bisschen weiterhelfen, können noch ein Wetter und Verkehr machen.
4: Sehr gut.
0: Hecht hier bei uns mit dabei. Ganz einen schönen Mittwoch heute zusammen.
1: Mit einer Hechtrolle in Mittwochmorgen rein.
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1: Guten Morgen von Hecht.
4: Guten Morgen.
2: Guten Morgen.
1: Und zum Eis wachmachen natürlich. Es ist 8 Uhr am Morgen.
15: Guten Morgen, ich bin der Daniel Schmucki.
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15: Skiweltcuprennen vor der Kulisse des Matterhorns werden realistischer. Die Gemeindeversammlung von Zermatt hat grünes Licht gegeben für den Bau einer neuen Abfahrtsstrecke auf dem Gorner Grat, teilt die Gemeinde mit. Somit kann die bestehende Piste umgebaut und Wald gerodet werden. Das erste Weltcuprennen in Zermatt auf neuer Piste soll im März 2028 stattfinden. Die US-Einwanderungsbehörde ICE erhält fast 70 Milliarden Dollar. Das hat der US-Kongress entschieden. Der Entscheid im Repräsentantenhaus fiel jedoch äußerst knapp. Mit dem Geld soll die Einwanderungsbehörde ICE unter anderem die umstrittene Migrationspolitik umsetzen können. Es fehlt einzig noch die Unterschrift von US-Präsident Donald Trump. Die Verabschiedung des Gesetzes hatte sich zuletzt wegen Widerstands gegen andere politische Vorhaben der Trump-Regierung verzögert. Die USA und der Iran haben sich trotz geltender Waffenruhe gegenseitig angegriffen. Die US-Armee flog in der Nacht Vergeltungsschläge auf iranische Luftabwehr- und Radaranlagen in der Nähe der Straße von Hormuz. Dies als Reaktion auf den Abschuss eines US-Militärhelikopters. Von Irans Seite heißt es, man habe mit Drohnenangriffen auf einen US-Stützpunkt in Bahrain reagiert. Auch der Golfstaat Kuwait ist erneut unter Beschuss geraten.
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15: Die Schweizer Fußballnazi der Frauen hat ihr letztes Gruppenspiel in der WM-Qualifikation gewonnen. Sie schlug Nordirland auswärts mit 2:1. Damit verbessern die Schweizerinnen ihre Ausgangslage für die WM-Playoffs. Sie schließen die Phase als beste Gruppensiegerinnen ab.
1: Es ist 2:08 und der Verkehr, der übernimmt heute den Stefan Buck von Hecht.
4: Ja, es ist sehr unspektakulär, es gibt nichts zu rapportieren. Es ist freie Fahrt im FM1-Land.
0: Super.
4: Perfekt.
1: Ja. Ja, dann nehmen wir mal. Ja.
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0: Ja, und dann denkt, ich kann unsere Wetterfeder Gysi von der Ben Hecht auch das Wetter übernehmen fürs FM1. Wie sieht es aus?
2: Ja, sehr gut. Ja, wir haben die Daten analysiert und man kann sagen, es tut den ganzen Tag ein bisschen regeln. Ja. Maximal 14 Grad.
0: Sehr schön.
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1: Und hey!
2: Yes!
1: Live bei uns im Studio, der Stefan und der Gysi. Willkommen.
2: Danke.
1: Ihr spielt ja nächstes im Letzigrund.
2: Genau.
1: Über das reden wir heute den ganzen Morgen.
3: Und am Summer Days Arbon spielt er schon dieses Jahr. Gysi, du drückst im Normalfall einen Haufen Knöpfe auf dem Keyboard.
2: Richtig, ja.
3: Okay für dich, wenn wir jetzt mal den Stefan einen Knopf drücken lassen.
2: Absolut, absolut.
3: Den Stefan darfst du schnell den Kopfhörer abziehen, schnell zu mir überkommen.
1: Studio, gut.
3: Weil es ist momentan einer der wichtigsten Knöpfe, die Leute aus dem FM-Eisland zu euch vor die Bühne bringt. Also du hast die grosse Ehre, drück den Knopf, los!
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0: Sehr wach die an dem speziellen Mittwochmorgen. Da laufen wir vielleicht schon zum zweiten oder dritten Mal zur Kaffeemaschine. Hecht, Stefan und Gysi, wie sieht euer Kaffeekonsum einmal so aus?
1: Also meine ist, ich habe bis vor 2 Jahren gar keinen Kaffee getrunken.
2: Was? Mein ganzes
1: Leben.
2: Was?
1: Und das war ein grosser Wunsch von meiner Frau, dass ich Kaffee trinke, damit es gemütlich wird. Und das habe ich für sie gemacht. Die ersten 3, 10 Kaffees waren grausam, aber jetzt bin ich mega im Game.
0: Ja, du darfst nachher nicht noch mal einen haben.

0: Man hört schon Lachen im Hintergrund. Da sind wir weiss Wachmacher zusammen mit
1: Guten Morgen.
0: Hecht. Guten Morgen. Es ist 13 ab 8. Und das Wunderschöne ist, Hecht schickt euch gerade höchstpersönlich oder Hecht persönlich an Summer Days.
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0: Weil bei uns holen ihr euch ja jeden Morgen ein paar Mal Tickets für die schönsten Festivals vom Sommer, immer wenn der Open Air Alarm abgeht. Und da ist ja vorher gedruckt worden, höchstpersönlich vom Stefan.
3: Genau, würde ich sagen. Genau. Und Hecht hier bei uns im Studio, weil ja nächstes Jahr, wie ihr im Juni, das letzte Grund wollen fühlen für 45.000 Menschen. Ja. Mein Gott. Zuerst machen wir aber hier mal ein Summer Days Festival von Tausenden von Leuten zu einem unvergesslichen Festivalerlebnis. Darum lassen wir euch diese Person jetzt am Telefon erzählen. Überraschen.
4: Guten Morgen.
5: Guten Morgen.
6: Guten Morgen.
4: Das ist der Stefan und der Gysi von Hecht. Wer ist da?
6: Da ist der Sammy. Ich freue mich mega. Ich versuche jeden Tag anzuleiten, bin ich nie durchgekommen.
4: Ja, und du hast gewonnen. Wir laden dich herzlich ein als Arbon Summer Days.
6: Danke, viel, viel Mal. Das erste Mal, dass ich etwas
4: gewonnen
6: habe.
4: Wirklich? Ja, eigentlich ist immer das erste Mal.
5: Genau.
6: Vielen lieben Dank. Das ist mega.
3: Ja, Sammy, kannst du Hecht schauen, live vor der Bühne, zuvorderst vorne am besten und darfst sogar noch neben mitnehmen.
6: Oh, das ist super gut. Super gut.
4: So gut. Und heute hat es geklappt, weil ich den Knopf drücke, das ist genau im richtigen Moment, wo du bereit warst.
0: Ja, genau.
3: Du bist der
0: Glücksbringer,
3: absolut, Stefan.
6: Das hat mich mega gefreut.
4: Hey, und Summer Days Arbon ist eines der schönsten Festivals in der Schweiz, das können wir sagen, weil wir alle schon gespielt haben. Ja. Und da kannst du dich wirklich auf etwas freuen. Ja,
3: Kulisse ist wie aus dem Bilderbuch.
4: Genau.
6: Ich freue mich
3: sehr schön.
4: Ja, sehr schön.
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0: mal so, mal so. Maximal 14 Grad und immer wieder mal Regen. Und hechtmässig fantastisch ist der Tag sowieso da bei uns. Bei der FM1 Wachmacher 20 ab 8. Hecht will nächstes etwas ganz, ganz Grosses, nämlich das letzte Grund. Zürich komplett ausverkaufen. 45'000 Menschen.
1: Und wir haben jetzt aber zuerst mit euch noch etwas Grosses vor. Und zwar, wir spielen mit euch das Quiz Hecht, aber was genau? Ihr gehört eure eigenen Hits, und zwar in ganz speziellen Versionen. Und ihr findet heraus, welcher Hit das es ist. Krass. Ready für die Hits von euch?
2: Ja, easy, bist ready. Ja.
1: Du selbst. Okay. Und einfach, dass ich es noch gesagt habe, dass es auch ein bisschen schwierig wird. Es sind also nur ganz, ganz kurze Ausschnitte. Da kommt der erste.
3: Ich würde sagen, Charlotte war, aber...
4: Ah, sehr gut, ja. Charlotte.
1: Ja. Da noch ein die längere Version Charlotte.
0: Richtig,
1: und zwar von den Adlerbrüdern Mörschwil. Gute Musik hier aus dem FM1-Land.
3: Gut gespielt, ja. Also ja, das ist geil. Anders.
4: Ja, da kann ich auch anders.
1: Also solange ihr es herausgefunden habt, würde ich sagen, ist das sehr gut gespielt. Wir kommen jetzt zum zweiten Song. Wieder ganz, ganz kurz für euch.
0: Achtung!
4: So lange ich noch.
3: Ja.
4: Das ist natürlich Mon Amour.
1: Mon Amour. Hardstyle.
0: Mit dem ist man spätestens jetzt wach, mal ja, 20 gemacht.
1: Schon mal gehört so in so einer Version?
3: Ja, das spielt es ab und zu in Instagram-Feed.
1: Okay. Und dann würde ich sagen, kommen wir noch zu meinem Favorit wieder, die ganz, ganz kurze Version. Ja.
3: Yes. Heiko.
4: Ah, du bist gut, hey.
0: Ah, das ist mein absoluter Lieblingssong
1: von der Nadja. Ja. Darum lassen wir auch hier noch ein bisschen länger rein.
0: Ist so schön.
1: Sehr schön, oder? Mit dem Hackbrett.
3: Ja, sehr, sehr.
4: Also, gibt's das?
0: Ja.
1: Das gibt's tatsächlich, ja.
0: Liv und Sam sind auch aus der Ostschweiz, wo der
1: Hackbrett-Version
0: von euch spielen, die Heiko von Hecht.
1: Und da können wir, glaube ich, wirklich sagen, ihr seid absolute Hecht. Ist also wirklich sehr gut, wie ihr eure eigenen Songs kennt, oder?
0: Auch in der anderen Version.
4: Ich habe es mal nicht einmal gekannt. Ich finde das auch wunderschön.
0: Mega schön. Ja. Wir müssen unbedingt mit ins letzte Grund nehmen.
4: Wir
0: können uns noch einladen auf die Bühne. Ja. Und wenn ihr unbedingt an dem Mega-Konzert von Hecht mit dabei, wenn sie nächsten Juni im letzten Grund Tickets, die gibt es am Freitag, gell?
4: Genau, 12. Am 12.
0: Ist es soweit? Hecht-Tickets unbedingt vorbeigehen und schauen. Und dann würde ich sagen, dann füllen wir das letzte Grundstadion. 45'000 Menschen.
1: Da bringen wir an.
0: Und da machen wir schon mal Stimmung mit «Bist ready für die Liebe?»

0: Es war wirklich eine der aufregendsten Sendungen für Nadja und mich. Hier bei uns. Mega schön sind ihr da gewesen.
1: Absolut.
0: Mega schön. Ja. Und vielleicht einfach, dass die Fans noch mal wissen, ab wann kann man Tickets für euch im letzten Grund kaufen?
2: Genau ein Jahr vor dem Konzert, das heisst am 12. Juni, also der Freitag. Ja. Am 12. geht es los und dann kann man das Ticket sichern.
1: Wir drücken euch die Daumen.
2: Danke euch vielmals.
0: Ich will auf Vollgas zuschlagen. Es sind ja schließlich nur 45'000.
1: Ja.
0: Also, die Schweizer Erfolgsband mit euch in den Tag startet. Ein Haufen zu tun natürlich noch rund um ihr Megakonzert im letzten Grund. Darum sagen wir euch viel Vergnügen.
2: Ja, danke.
0: Weiterhin einen guten Tag. Sicher.
2: Merci, Nadja.
1: Es sind sicher auch noch ein Haufen Obst, so wie Hecht. Darum spielen wir euch noch vor dem 9. eine rechte Ladung zum Fioschikot. Miley Cyrus.
0: Mit FM1 hinter am meisten Musik. Zum Arbeiten auch der 2000er von der Auradione. Und All-Time-High, ein Allzeithoch wünschen wir natürlich auch Hecht. Sind der Nico Santos für euch. Und zwar nach dem 8:30. Da ist sie 2 Minuten.
1: Schönen Mittwoch.
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0: Mit dem Wachmachen geht es natürlich weiter durch den Mittwochmorgen.
1: Hallo miteinander.
0: Es wird jetzt gerade 8:30. Wir wünschen euch ganz ein gutes Tag.
10: Guten Morgen, ich bin der Daniel Schmucki.
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10: Skiweltcuprennen vor der Kulisse des Matterhorns werden realistischer. Die Gemeindeversammlung von Zermatt hat grünes Licht gegeben für den Bau einer neuen Abfahrtsstrecke auf dem Gorner Grat, teilt die Gemeinde mit. Somit kann die bestehende Piste umgebaut und Wald gerodet werden. Das erste Weltcuprennen in Zermatt auf neuer Piste soll im März 2028 stattfinden. Der diesjährige Mai geht als weltweit zweitwärmster Mai seit Beginn der Aufzeichnungen in die Geschichtsbücher ein. Das zeigt eine Auswertung des europäischen Klimadienstes Copernicus. Demnach sorgte eine außergewöhnlich frühe Hitzewelle für zahlreiche Temperaturrekorde. Besonders Frankreich, Großbritannien, Irland und Portugal hätten unter den extremen Bedingungen gelitten. Die US-Einwanderungsbehörde ICE erhält fast 70 Milliarden Dollar. Das hat der US-Kongress entschieden. Der Entscheid im Repräsentantenhaus fiel jedoch äußerst knapp. Damit fehlt nur noch die Unterschrift von US-Präsident Donald Trump. Mit dem Geld soll die Einwanderungsbehörde ICE unter anderem die umstrittene Migrationspolitik umsetzen können. Wer in der Europäischen Union ein Produkt kauft, soll künftig oft keine gedruckte Bedienungsanleitung mehr erhalten. Darauf haben sich Vertreterinnen und Vertreter des EU-Parlaments und der Mitgliedstaaten geeinigt. Betroffen sind unter anderem Elektrovelos und Sportboote. Die Anleitungen sollen stattdessen digital zur Verfügung gestellt werden.
0: Eins ab um 8:30 ist es und auf der Straße in Graubünden und Auschwitz sieht es auch noch überall tipptopp aus. Wir wünschen euch weiterhin gutes und sicheres Ankommen.
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1: Ja, das Kind im FM1 sind schon fleissig am Mittwochnachmittagsplan am Schmieden. Mhm. Heute vielleicht eher deine. Es ist immer, ja, selber, das Kino. Es ist immer wieder mal nass bei maximal 14 Grad. Dort sind wir gut auf dem Weg dorthin. Bei euch sind Zünz und Sebna Kappel 11 Grad. Das Oberriet noch 12.
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2: 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Wir haben schon so viel gehört, Antworten. Heute am liebsten Top-Antwort.
1: Unbedingt.
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0: Mise en place is ready. Bei euch das Menü-Beizen, da läuft es rund um 20 von 9.
1: Heisse Fleischkäse, Gipfeli, Kaffee, Kübel, Cola, alles bereit.
0: In dieser Reihenfolge.
1: Einen guten in der Menü-Pause.

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1: 750 Franken im Jackpot.
2: Du, das ist fast mein Lehrlingslohn.
1: ja, das Wahnsinn. Ist so, absolut. So viel ist aktuell im Jackpot vom grossen FM Island Game und wir brauchen nur eine Zahl.
2: Ja, sagen Sie uns, wie viele Zimmer hat euer Zuhause? Da haben wir über 100 Leute im FM Island gefragt. Top-Antwort, jetzt bitte. Guten Morgen, das sind Nadja und der Morgen Joe.
3: Das ist Nadja vom Speicher. Hoi.
2: Hoi,
3: guten
2: Nadja.
3: Morgen.
1: Hoi, Nadja. Bist du auch so nervös wie mir?
3: Ich bin nicht so nervös.
1: Nicht?
2: Nein. Wir wollen endlich den Jackpot raushauen, Nadja. Und mir wäre es natürlich am liebsten, wenn es auch Nadja bekommt.
1: Ja.
3: Gut, das ist gut.
2: Also Nadja, sag, wie viele Zimmer hat eures daheim? Was haben euch da die meisten im FM Island gesagt?
3: Eins.
2: Ein Zimmer?
3: Ja.
2: Das ist noch nie gesagt worden.
1: Das ist tatsächlich noch nie gesagt worden.
2: Du musst immer ein bisschen mitverfolgen, Nadja.
3: Ich arbeite im Aussendienst und bin immer ein bisschen unterwegs. Ja. Und dann ging es mir nicht immer.
2: Mal so, mal so. Also.
1: Aber wie gesagt, es ist noch nicht gesagt worden, eins.
2: Ist aber leider auch nicht richtig, Nadja.
3: Nein,
2: nicht ganz. Aber bleib unbedingt dran. Es lohnt sich wirklich, wenn man immer ein FM Island Game hört und die Antworten hört, dann irgendwann können wir die Top-Antwort einkreisen, umzingeln und mal stehen dann schon 800 Franken im Jackpot. Danke dir. Hey, wünsche dir noch ganz schönes Tag, Nadja. Mach's gut.
3: Danke. Ciao, schönen Tag.
1: Ja, merci. Und tschüss, Nadja.
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1: Jawohl, jetzt ist es 7 von 9 und morgen Abend ist ja schon das erste Spiel an der Fußball-WM. Guten Morgen.

0: Ihr dürft hoffentlich Pause machen. Wir von der FM1 Wachmacher arbeiten noch ein bisschen weiter.
1: Ja, und die Musik die geht uns sowieso nie aus. No. Wir spielen zu euch den ganz lieblangen Tag die grössten Hits, eure Lieblingshits bei den Wachmacher.
0: Auch nach dem 9 Uhr wieder. Tschüss Tagli.
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1: Eine gute Pause mit der FM1 Wachmacher.
2: Hallo miteinander.
1: Es ist 9 Uhr.
3: Guten Morgen, ich bin der Daniel Schmucki.
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3: Skiweltcuprennen vor der Kulisse des Matterhorns werden realistischer. Die Gemeindeversammlung von Zermatt hat grünes Licht gegeben für den Bau einer neuen Abfahrtsstrecke auf dem Gorner Grat, teilt die Gemeinde mit. Somit kann die bestehende Piste umgebaut und Wald gerodet werden. Das erste Weltcuprennen in Zermatt auf neuer Piste soll im März 2028 stattfinden. Der Luchs hat sich in der Schweiz erfolgreich angesiedelt. Sein langfristiges Überleben bleibt aber ungewiss. Das zeigt eine Untersuchung der Naturschutzorganisation WWF Schweiz. Gemäss dieser sind die meisten freilebenden Luchse durch Verkehrsunfälle gestorben. Es wurde aber auch Wilderei nachgewiesen. Im Alpen- und Juraraum leben aktuell rund 360 Luchse. Der diesjährige Mai geht als weltweit zweitwärmster Mai seit Beginn der Aufzeichnungen in die Geschichtsbücher ein. Das zeigt eine Auswertung des europäischen Klimadienstes Copernicus. Demnach sorgte eine außergewöhnlich frühe Hitzewelle für zahlreiche Temperaturrekorde. Besonders Frankreich, Großbritannien, Irland und Portugal hätten unter den extremen Bedingungen gelitten. Europa wird erstmals mit einem eigenen Astronauten beim NASA-Mondprogramm dabei sein. Der Italiener Luca Parmitano ist einer von insgesamt 4 Astronauten bei der Artemis-3-Mission, teilt die NASA mit. Die restlichen 3 stammen aus den USA. Die Artemis-Mission soll kommendes Jahr starten, allerdings nicht zum Mond, sondern nur zu Tests in eine Erdumlaufbahn.
1: 2 ab 9 Uhr ist es am Mittwochmorgen und auf der Straße in Graubünden und Auschwitz. Da sieht es aktuell überall tipptopp aus. Gute Fahrt euch allerseits.
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2: Ja, und das Wetter da wechseln wir heute auch nicht mehr gross. Wir haben immer wieder mal ein paar Regentröpfchen, die vom Himmel oben kommen und da bei maximal 14 Grad.
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1: Servus miteinander.
2: Hallo miteinander.
1: Ihr gönnt euch hoffentlich ja zwischendurch auch etwas, wenn so die Pause ist.
2: Unbedingt.
1: Und wir können einmal mehr sagen, wir haben einfach Hammer FM1-Hörerinnen und FM1-Hörer.
2: Wir sind die Besten. Der Markus, ja, der hat uns heute Morgen einfach Gipfel vorbeigebracht und das einfach so.
1: Genau.
2: Einfach so.
1: Danke viel, viel mal, Markus.
2: Goldschatz.
1: Und euch allen wünschen wir einen guten und Prost.
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1: Es war ein Wahnsinnsmorgen hier bei der FM1 Wachmacher Hecht live bei uns. Sie spielen ja nächstes Juni, also in einem guten Jahr, im letzten Grund von hoffentlich 45'000 Fans.
2: Das ist wirklich crazy. Aber noch vorher kommen sie zu uns in die Ostschweiz, genau, ins FM1, und zwar das Open Air St. Gallen. Hecht dort mit dabei und hoffentlich auch irgendjemand von euch.
1: Genau, der Open Air Alarm, der ist ab. Das tut er ja jeden Morgen gerade ein paar Mal. Und darum hoffen wir, dass da vielleicht ein Hecht oder zumindest Open Air St. Gallen Fan am Telefon ist. Guten Morgen. Das sind Nadja und der Morgen, Joe.
2: Guten Morgen.
3: Guten Morgen, du hast Saskia von ihrer Frau.
2: Hallo Saskia.
1: Hallo Saskia.
2: Du bist hoffentlich Open Air St. Gallen-Fan?
3: Ja.
2: Und Hecht-Fan?
3: Ja.
2: Alles richtig, du kommst Tickets über fürs Open Air St. Gallen mit Begleitung.
3: Du, danke vielmals.
1: Du, und wer lässt denn da bei dir im Hintergrund noch mit?
3: Meine Eltern.
2: Saskia, darf ich mal schnell fragen, wie alt bist du?
3: 19.
2: Bist du schon mal am Open Air St. Gallen gewesen?
3: Nein, noch nie.
2: Noch gar nie?
1: Also da heisst das ja Premiere.
3: Ja.
1: Voll geil. Und wer nimmst du mit? Nimmst du jemanden von den Eltern mit? Mami, Papi oder irgendwie eine Kollegin, Freund?
3: Der Freund.
2: Der Freund, ihr zwei. Das erste Mal Open Air St. Gallen. Also ich wünschte, ich darf das Open Air St. Gallen nochmal erleben. Das ist der absolute Wahnsinn. Mega cool.
1: Dann geniessen Sie unbedingt.
3: Danke vielmals.
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0: Da sind die FM1 Wachmacher. Hallo. Und es gibt ja wirklich kein schlechtes Wetter, sondern nur vielleicht schlechte Ideen. Darum hat euch unsere Nadia, die gerne in der Natur ist, eine gute für eure Kinder am Nachmittag.
1: Ja, ich denke, es hat so viele Schnecken im Moment rum. Da könnt ihr einfach ein paar einsammeln, ihr mit euren Kindern oder vielleicht im Quartier gehen und Schneckenrennen machen.
0: So gut. Und heute en masse haben wir euch natürlich auch. Wir spielen euch am meisten von allen Farben.
1: Das ist ein bisschen langsamer wie ein Schneckli.
0: Ja, sag nicht.
1: Aber hat Groove.
0: Tracy Chapman, grossartig. I'm a sucker for you. Und dann ziehen wir schon wieder ein bisschen an mit den Jonas Brothers. Ebenfalls noch vor dem 9 Uhr für euch.
1: Schönen Mittwoch.
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7: Weil sich National- und Ständerat bisher nicht darauf einigen konnten, wie die 13. AHV-Rente finanziert werden soll, ist es zu einer Einigungskonferenz gekommen. Diese schlägt nun eine Mischlösung vor aus höheren Lohnbeiträgen und mehr Mehrwertsteuern. Der Vorschlag orientiert sich am Modell des Ständerates. Bei den Lohnbeiträgen kommt der Ständerat dem Nationalrat jedoch entgegen. Der Luchs hat sich in der Schweiz erfolgreich angesiedelt. Sein langfristiges Überleben bleibt aber ungewiss. Das zeigt eine Untersuchung der Naturschutzorganisation WWF Schweiz. Gemäss dieser sind die meisten freilebenden Luchse durch Verkehrsunfälle gestorben. Es wurde aber auch Wilderei nachgewiesen. Im Alpen- und Juraraum leben aktuell rund 360 Luchse. Der diesjährige Mai geht als weltweit zweitwärmster Mai seit Beginn der Aufzeichnungen in die Geschichtsbücher ein. Das zeigt eine Auswertung des europäischen Klimadienstes Copernicus. Demnach sorgte eine außergewöhnlich frühe Hitzewelle für zahlreiche Temperaturrekorde. Besonders Frankreich, Großbritannien, Irland und Portugal hätten unter den extremen Bedingungen gelitten. Europa wird erstmals mit einem eigenen Astronauten beim NASA-Mondprogramm dabei sein. Der Italiener Luca Parmitano ist einer von insgesamt 4 Astronauten bei der Artemis-3-Mission, teilt die NASA mit. Die restlichen 3 stammen aus den USA. Die Artemis-Mission soll kommendes Jahr starten, allerdings nicht zum Mond, sondern nur zu Tests in eine Erdumlaufbahn. Im Moment haben wir keine Meldungen über grössere Störungen auf den Strassen im Sendegebiet. Kommen gut und sicher ans Ziel.
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8: Der Mittwoch heute nicht wirklich glamourös, was das Wetter anbelangt. Eher grau. Ein Haufen Wolken hängen am Himmel. Dazu ist es jetzt der Vormittag durch eher mal noch trocken. Aber je länger der Tag, desto nasser wird es. Da bei um die frischen 11 bis 14 Grad.
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8: Auf der Baustelle wird schon lange gearbeitet. In vielen Büros läuft die zweite Kaffee-Runde. Ja, der Mittwoch nimmt Fahrt auf. Und wir spielen euch dazu eine am meisten Musik. Jetzt 4 Hits im Stück. Und der erste davon kommt gerade von der Sabrina Carpenter.

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0: Das ist schon Mittwochvormittag mit dem Ed Sheeran. Ja, und Sonnenbrille, Sonnencreme, Trinkflasche, Powerbank, Campingstuhl, Regenjacke für alle Fälle, alle ein paar neue packen. Ja, für ein gelungenes Open Air braucht es einiges. Aber das Wichtigste auf der Liste schenken wir euch.
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3: In der Schweiz werden so wenig Kinder geboren wie noch nie. Dies, weil sich immer mehr junge Menschen bewusst gegen Kinder entscheiden, wie eine Studie der Universität Zürich zeigt. Gleichzeitig sind jene Frauen, die Kinder kriegen, immer älter bei der Geburt des ersten Kindes. Für weitere Geburten fehlen ihnen daher häufig die Zeit, so die Studienautoren. Weil sich National- und Ständerat bisher nicht darauf einigen konnten, wie die 13. AHV-Rente finanziert werden soll, ist es zu einer Einigungskonferenz gekommen. Diese schlägt nun eine Mischlösung vor aus höheren Lohnbeiträgen und mehr Mehrwertsteuern. Der Vorschlag orientiert sich am Modell des Ständerates. Bei den Lohnbeiträgen kommt der Ständerat dem Nationalrat jedoch entgegen. Windräder könnten deutlich vogelfreundlicher betrieben werden. Zu diesem Schluss kommt eine Studie der Forschungsanstalt für Wald, Schnee und Landschaft. Demnach könnten Windräder während starker Vogelzüge gezielt abgeschaltet werden. So ließen sich rund die Hälfte der möglichen Vogelkollisionen verhindern. Zudem wären die Einbußen bei der Stromproduktion klein. Kurz vor dem Start der Fußball-WM haben in Mexiko-Stadt tausende Lehrpersonen die Zufahrt zum Aztekenstadion blockiert. Mit dieser Aktion fordern sie unter anderem höhere Löhne. Die mexikanische Präsidentin betonte, das morgige Eröffnungsspiel der Fußball-WM sei durch die Proteste nicht in Gefahr und finde wie geplant statt. Im Moment haben wir keine Meldungen über größere Störungen auf den Strassen im Sendegebiet, kommen gut und sicher ans Ziel.
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4: Die Wolken, die haben heute ganz klar zu sagen. Immerhin dazwischen gibt es mal ein paar trockene Abschnitte. Sonst ist es dann auch gerade um den Mittag und noch mehr eher nass. Bei maximal 11 bis 14 Grad.
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4: Der Vormittag läuft und die Musik auch. Bei uns spielen wir euch am meisten Musik. Auf dem Weg Richtung Mittagspause. Nicht nur die aktuelle von der Noemi Besa, sondern jetzt auch gerade die aktuelle von Felix Jähn.

0: für meins ist das auch der Mittwoch, wo wir heute Morgen bei unseren Wachmachern hohen Besuch im Studio hatten. Ja, Hecht sind live bei uns in der Morgenshow gewesen und sie kommen ja nicht nur als Open Air St. Gallen in zwei Wochen. Sondern auch als Summer Days auf Arbon. Und in einem Jahr, am 12. Juni 2027, wagen sie sich auf die grösste Bühne der Schweiz. Im Letzi Grundstadion Zürich, Gänzi, das grösste Konzert ever. Ja, was ist denn da für ein Gefühl für euch auf der gleichen Bühne wie Taylor Swift, AC/DC, Ed Sheeran oder zum Beispiel Imagine Dragons zu spielen?
1: Also es ist wirklich genau das, was du jetzt gesagt hast, habe ich auch gemacht. Ich habe mal geschaut, wer hat dort alles schon gespielt und dann wird langsam halt Druck oder ab, was ja dort schon auftreten ist. Und jetzt mir, das ist krass.
2: Hey, es ist krass, dass wir das überhaupt trauen, so zu denken. Also es ist wirklich, wir machen jetzt 30 Jahre Musik zusammen, wir haben irgendwie ja, die kleinsten Bühnen gespielt in diesem Land. Und dass das ja möglich ist, dass wir auf der grössten Bühne, die die Schweiz hat, kann spielen, ist wirklich für uns auch ein bisschen surreal.
0: Ja, sagen der Gysi und der Stefan von Hecht, also schreibt es euch ein, mobilisiert eure Freunde und holt euch Tickets für das grosse und einmalige Megakonzert von Hecht nächstes Jahr im Juni. Der Vorverkauf, der startet den Freitag am 12. Uhr Mittag und wir stimmen euch jetzt schon ein mit ihrem grossartigen Hit «Sommervögel» hier bei FM1.

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0: gekauft hat, ist der Wert heute etwa 2,5 Mal grösser. Hat man aber anfangs 90er Jahre eine Immobilie gekauft, hat man die ersten 10 Jahre etwa 20% verloren. Das zeigt, auch bei Immobilien ist es kein Naturgesetz, dass Preise immer steigen. Im Gegensatz zu Aktien schwanken die Werte aber weniger rasch.
1: Warum ist es wichtig, dass man seinen Immobilienbesitz beim Vermögensmix berücksichtigt?
0: Wie ich es vorher gesagt habe, auch Immobilien unterliegen Wertschwankungen. Darum macht es Sinn, dass man Immobilien wie Aktien, Obligationen und andere Anlageklassen im Kontext des gesamten Vermögens anschaut und die Risiken des gesamten Vermögens gut verteilt.
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2: Hallo.
1: Und heute Morgen da haben wir also wirklich eine von der absolut beliebtesten Livebands von der Schweiz bei uns zu Gast gehabt. Der Frontmann Stefan und der Keyboarder Gysi von Hecht waren bei der Wachmacher, weil sie eben nächstes Jahr im Juni im letzten Grund spielen.
2: Ja, und dann haben wir so ein bisschen testet, wie gut sie überhaupt ihre eigenen Lieder kennen. Ja. Zum Beispiel in einer Hackbrett-Version.
3: Ja, sehr, sehr
4: also, gibt's das?
2: Ja.
1: Das gibt es tatsächlich, ja.
2: Hackbrett.
3: Mega schön. Genau. Mega schön, ja.
2: Version von Heiko von Hecht.
4: Ich finde das auch wunderschön.
2: Mega schön. Ja. Mhm. Ja, und ihr habt gehört, wie sie sich dann im letzten Grund vorstellt, mit 45'000 Hechtfans, die singen.
3: Ja, ich kann jetzt schon gerne so, ich das denke. Und es ist wirklich jedes Mal wieder, an das gewöhnt man sich jetzt wirklich nie. Das ist einfach so etwas, das, also da komme ich jetzt schon davon erzählen, schüttelt es mich schon wieder.
2: Ja, und dann hat es auch ein bisschen aus dem Neinkästchen geplaudert. Ja. Wir haben geschmunzelt, wo der Stefan von Hecht ihren peinlichsten Bühnenmoment verraten hat.
3: Im 22. haben wir Open Air St. Gallen gespielt, eine Woche später Gurten.
2: Mhm.
3: Hauptbühne. Und dann habe ich geschrien, St. Gallen sind ready.
2: Oh! Ja, Gurten!
3: Ja, und
1: geil!
3: Dann erzähle ich das jetzt hier. Ich erzähle das nicht im Berner Radio.
1: Ja, vielleicht gibt es morgen bei uns auch wieder peinliche Momente. Wenn wir aber garantieren, dass wir euch wieder gut gelohnt

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9: Der St. Galler Kantonsrat will ein Kopftuchverbot für Lehrerinnen an öffentlichen Schulen. Das Parlament hat einen entsprechenden Vorstoß gutgeheißen. Auslöser war ein Fall in Eschenbach, wo sich Eltern gegen die Anstellung einer Lehrerin mit Kopftuch gewehrt hatten. Nun muss die Regierung eine Gesetzesänderung ausarbeiten. In der Schweiz werden so wenig Kinder geboren wie noch nie. Dies, weil sich immer mehr junge Menschen bewusst gegen Kinder entscheiden, wie eine Studie der Universität Zürich zeigt. Gleichzeitig sind jene Frauen, die Kinder kriegen, immer älter bei der Geburt des ersten Kindes. Für weitere Geburten fehle ihnen daher häufig die Zeit, so die Studienautoren. Die Verhandlungen über die Zusatzzölle zwischen der Schweiz und den USA sind fast abgeschlossen. Das Wirtschaftsdepartement rechnet mit einer Einigung noch vor den Sommerferien, schreibt der Tagesanzeiger. Der Bund rechnet aber bereits mit weiteren Strafzöllen, diesmal wegen industrieller Überkapazitäten der Schweiz. Windräder könnten deutlich vogelfreundlicher betrieben werden. Zu diesem Schluss kommt eine Studie der Forschungsanstalt für Wald, Schnee und Landschaft. Demnach könnten Windräder während starker Vögelzüge gezielt abgeschaltet werden. So ließen sich rund die Hälfte der möglichen Vogelkollisionen verhindern. Zudem wären die Einbußen bei der Stromproduktion klein. Kurz vor dem Start der Fußball-WM haben in Mexiko-Stadt tausende Lehrpersonen die Zufahrt zum Aztekenstadion blockiert. Mit dieser Aktion fordern sie unter anderem höhere Löhne. Die mexikanische Präsidentin betonte, das morgige Eröffnungsspiel der Fußball-WM sei durch die Proteste nicht in Gefahr und finde wie geplant statt. Nix nada niente los an diesem Mittwoch. Kommt gut und sichert euch ein Ziel.
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10: Wolken, die fühlen sich wohl im FM 1 Land und bringen gerade jetzt am Mittag und vor allem am Nachmittag öppen mal ein bisschen Regen mit. Dann bei um die 11 bis 14 Grad. Morgen Donnerstag ist es mit bis zu 20 Grad wieder deutlich milder und es wird freundlicher. Bis auf ein paar scheue Tropfen dürfen wir uns nämlich auch wieder auf die einen oder anderen Sonnenstrahlen freuen.
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10: Schön sind wir gerade im Mittwochmittag miteinander unterwegs. Das ist die Zeit der Lunchboxen, der laufenden Mikrowelle und der vollen Teller. Vielleicht sind aber noch im Team am Diskutieren, wenn ihr heute essen wollt. Wir wünschen auf jeden Fall recht einen guten. Jetzt mit 4 Hits am Stück.

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6: Der St. Galler Kantonsrat will ein Kopftuchverbot für Lehrerinnen an öffentlichen Schulen. Das Parlament hat einen entsprechenden Vorstoß gutgeheißen. Auslöser war ein Fall in Eschenbach, wo sich Eltern gegen die Anstellung einer Lehrerin mit Kopftuch gewehrt hatten. Nun muss die Regierung eine Gesetzesänderung ausarbeiten. Die Verhandlungen über die Zusatzzölle zwischen der Schweiz und den USA sind fast abgeschlossen. Das Wirtschaftsdepartement rechnet mit einer Einigung noch vor den Sommerferien, schreibt der Tagesanzeiger. Der Bund rechnet aber bereits mit weiteren Strafzöllen, diesmal wegen industrieller Überkapazitäten der Schweiz. Windräder könnten deutlich vogelfreundlicher betrieben werden. Zu diesem Schluss kommt eine Studie der Forschungsanstalt für Wald, Schnee und Landschaft. Demnach könnten Windräder während starker Vögelzüge gezielt abgeschaltet werden. So ließen sich rund die Hälfte der möglichen Vogelkollisionen verhindern. Zudem wären die Einbußen bei der Stromproduktion klein. Kurz vor dem Start der Fußball-WM haben in Mexiko-Stadt tausende Lehrpersonen die Zufahrt zum Aztekenstadion blockiert. Mit dieser Aktion fordern sie unter anderem höhere Löhne. Die mexikanische Präsidentin betonte, das morgige Eröffnungsspiel der Fußball-WM sei durch die Proteste nicht in Gefahr und finde wie geplant statt. Nix nach Niente los an diesem Mittwoch. Kommt gut und sicher euch ein Ziel.
7: Heute brauchen wir wettertechnisch ein bisschen Flexibilität. Es ist ein Wechsel aus nassen und trockenen Phasen, da bei um die 11 bis 14 Grad. Am Donnerstag wird es aber schon wieder milder, mit bis zu 20 Grad, die drin liegen im FM1-Land. Dazu dürfen wir uns freuen. Nebst Wolken und ein, zwei Scheuchen Regentropfen gibt es auch Sonne.

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FM1 ist das am Mittwochmittag. Ja, von Russen sieht es hier eher nach drinnen bleiben statt Spielplatz aus. Und gleich freut sich ein Haufen ganz besonders. Heute Nachmittag haben die meisten Kids nämlich schulfrei. Ja, da könnt ihr ohne schlechtes Gewissen ein bisschen länger am Mittagstisch hocken bleiben. Und wir begleiten euch jetzt und den ganzen Nachmittag mit ganz vielen Hits. Jetzt geht der aktuelle von Miles Smith und Niall Horan. Drive safe! What?

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9: Für euch im Studio und Laura Kühne.
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9: Der St. Galler Kantonsrat will ein Kopftuchverbot für Lehrerinnen an öffentlichen Schulen. Das Parlament hat einen entsprechenden Vorstoß gutgeheißen. Auslöser war ein Fall in Eschenbach, wo sich Eltern gegen die Anstellung einer Lehrerin mit Kopftuch gewehrt hatten. Nun muss die Regierung eine Gesetzesänderung ausarbeiten. Die Verhandlungen über die Zusatzzölle zwischen der Schweiz und den USA sind fast abgeschlossen. Das Wirtschaftsdepartement rechnet mit einer Einigung noch vor den Sommerferien, schreibt der Tagesanzeiger. Der Bund rechnet aber bereits mit weiteren Strafzöllen, diesmal wegen industrieller Überkapazitäten der Schweiz. In der Schweiz werden so wenig Kinder geboren wie noch nie. Dies, weil sich immer mehr junge Menschen bewusst gegen Kinder entscheiden, wie eine Studie der Universität Zürich zeigt. Gleichzeitig sind jene Frauen, die Kinder kriegen, immer älter bei der Geburt des ersten Kindes. Für weitere Geburten fehle ihnen daher häufig die Zeit, so die Studienautoren. Windräder könnten deutlich vogelfreundlicher betrieben werden. Zu diesem Schluss kommt eine Studie der Forschungsanstalt für Wald, Schnee und Landschaft. Demnach könnten Windräder während starker Vögelzüge gezielt abgeschaltet werden. So ließen sich rund die Hälfte der möglichen Vogelkollisionen verhindern. Zudem wären die Einbußen bei der Stromproduktion klein. Kurz vor dem Start der Fußball-WM haben in Mexiko-Stadt tausende Lehrpersonen die Zufahrt zum Aztekenstadion blockiert. Mit dieser Aktion fordern sie unter anderem höhere Löhne. Die mexikanische Präsidentin betonte, das morgige Eröffnungsspiel der Fußball-WM sei durch die Proteste nicht in Gefahr und finde wie geplant statt. Nix nach niente los an diesem Mittwoch. Kommt gut und sicher euer Ziel.
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10: Die Regenwolken, die gehen wie Nachmittag alles. Also wer einen Schirm dabei hat oder die Regenjacke mit Kapuzen anhat, ist klar im Vorteil zum Trockenbleiben. Da bei frischen 11 bis 14 Grad. Montunstig kratzen wir aber verbreitet an den 20 Grad Marken. Es wird aber nicht nur milder, sondern auch freundlicher. Bis auf 1-2 Regenspritzer ist es grösstenteils trocken und hier und da zeigt sich auch die Sonne.
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10: Und ob ihr hier am Mittagstisch verhockt, erst jetzt in die verspäteten Pause startet oder einfach durchzeuchert und durcharbeitet, wir sind dabei. Jetzt mit Nico Santos, Green Day, der Ava Max und dem Alex Warren. Guten Start in Nomi.

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2: Hackbrett,
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2: Mega schön. 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Mhm. Ja, und ihr habt gehört, wie sie sich dann im letzten Grund vorstellt, mit 45'000 ja. Hechtfans, die singen.
3: Ja, ich kann jetzt schon gerne so, wie ich das denke. 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
2: Ja, und dann hat es auch noch ein bisschen aus dem Neinkästchen geplaudert. Ja. Wir haben geschmunzelt, wo der Stefan von Hecht ihren peinlichsten Bühnenmoment verraten hat.
3: Im 22. haben wir Open Air St. Gallen gespielt, eine Woche später Gurten.
2: Mhm.
3: Hauptbühne. Und ich habe geschrien, St. Gallen sind ready.
2: Oh! Wir haben Gurten!
3: Ja, und
1: geil!
3: Dann erzähle ich das jetzt hier. Ich erzähle das nicht im Berner Radio.
1: Ja, vielleicht gibt es morgen bei uns auch wieder peinliche Momente. Wir aber garantieren, dass wir euch wieder gut gelohnt in

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Whitney Houston, macht gute Stimmung hier bei FM1 an dem Mittwochnachmittag, wo es etwa mal nass ist, aber am Walensee spielt da überhaupt kein Ruggel. Die Tribüne von der Walenseebühne ist überdacht und da ist heute Startschuss für Chaplin, das Musical. Die riesige Bühne verwandelt Seeufer zu Walenstadt in eine grosse Filmkulisse mit Live-Orchester direkt am Wasser. Lauf von heute bis am 25. Juli. Ein Sommerhighlight, wo wir uns schon seit Monaten darauf freuen. Alle Infos und den Link zu den Tickets gibt es bei uns in der Radio FM1 App.

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5: 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Für euch im Studio die Laura Kühne.
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6: Der Soziologe und Politiker Sean Ziegler ist im Alter von 92 Jahren in Genf gestorben. Das hat seine Familie dem Westschweizer Radio und Fernsehen RTS bestätigt. Sean Ziegler saß mit einem 4-jährigen Unterbruch zwischen 1967 und 1999 für die SP im Nationalrat. Außerdem war er UNO-Sonderberichterstatter für das Recht auf Nahrung. Zecken haben Hochsaison. Die Zahl der durch Zecken verursachten Erkrankungen steigen. Das zeigen die Zahlen des Bundesamtes für Gesundheit. In der Schweiz wird immer häufiger eine neue Zeckenart beobachtet, die Hyalomma-Zecke. Sie kann unter anderem das Krim-Kongo-Fieber übertragen, welche im schlimmsten Fall zu Organversagen führen kann. Das Risiko in der Schweiz sei jedoch sehr gering, erklärt Virologe Gornel Frevel.
7: Und es ist aber so, dass vor allem in Mitteleuropa das Krim-Kongo-Fiebervirus noch gar nie können nachgewiesen werden in den Hyalomma-Zecken, die es bei uns gibt.
6: Durch den Klimawandel steige trotzdem die Gefahr durch Zecken. Neue Arten könnten sich ansiedeln. Hochspannungsstromleitungen sollen in der Schweiz grundsätzlich in der Luft hängen und nicht in den Boden verlegt werden. Das hat nach dem Nationalrat auch der Ständerat beschlossen. Sogenannte Freileitungen seien günstiger und könnten rascher gebaut werden, hieß es. Das Schweizer Stromnetz ist in die Jahre gekommen und viele Hochspannungsleitungen müssen ersetzt werden. Nix nada niente los an diesem Mittwoch. Kommt gut und sicher euer Ziel.
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8: Der Regen, der begleitet uns durch den Nachmittag. Also heute hat der Regenschirm einen Fulltime-Job bei um die 11 bis 14 Grad im FM1-Land. Morgen können wir ihn dann aber grösstenteils liegen lassen. Der Donnerstag kommt relativ trocken daher und lokal gibt es die ein oder andere Sonnenstrahlen, damit bis zu 20 Grad.
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8: Ja, und wer jetzt noch eine Motivation kann brauchen, wir haben zumindest schon mal die richtigen Hits für euch. Wir spielen euch ja am meisten Musik. Eine halbe Stunde lang, ein Hit am anderen gibt es jetzt, ohne Unterbruch. Und direkt zum Start geht's der Benson Dunn. Schönen Abend weiterhin.

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0: Kroatien. Und da haben wir heute hohen Besuch im Studio bei unseren Wachmachern. Hecht sind da gewesen. Ja, und sie haben euch etwas zu sagen.
1: Heute haben wir Stefan und
2: Gysi
1: von Hecht. Hey, und wir haben das grösste Abenteuer unserer ganzen Bandgeschichte vor. Wir spielen im 27. am 12. 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
6: Auf dem Weg Richtung Snackautomat. Jetzt gerade noch das, was es heute Nachmittag zu wissen gibt. Es wird 3.
7: Für euch im Studio die Laura Kühne.
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7: Die Schweiz gilt als Hochrisikogebiet für Zecken. Laut dem Tagesanzeiger gibt es durch den Klimawandel und der steigenden Temperaturen immer mehr Zecken und Zeckenarten. Deshalb solle man sich vor Zecken schützen, sagt der Virologe Gornel Freffel.
9: In erster Linie durch gute Kleidung. Vielleicht gibt es auch chemische Mittel, die man anwenden kann. Bei uns empfiehlt es sich auf jeden Fall, sich zu impfen lassen gegen FSME-Viren. Das ist eine sehr gute Impfung, die auch lange anhebt.
7: In der Schweiz wird immer häufiger eine neue Zeckenart beobachtet, die Hyalomma-Zecke. Sie kann unter anderem das Krim-Kongo-Fieber übertragen, das im schlimmsten Fall zu Organversagen führen kann. Der Soziologe und Politiker Jean Ziegler ist im Alter von 92 Jahren in Genf gestorben. Das hat seine Familie dem Westschweizer Radio und Fernsehen RTS bestätigt. Jean Ziegler saß mit einem 4-jährigen Unterbruch zwischen 1967 und 1999 für die SP im Nationalrat. Außerdem war er UNO-Sonderberichterstatter für das Recht auf Nahrung. Hochspannungsstromleitungen sollen in der Schweiz grundsätzlich in der Luft hängen und nicht in den Boden verlegt werden. Das hat nach dem Nationalrat auch der Ständerat beschlossen. Sogenannte Freileitungen seien günstiger und könnten rascher gebaut werden, hieß es. Das Schweizer Stromnetz ist in die Jahre gekommen und viele Hochspannungsleitungen müssen ersetzt werden.
6: Kurz nach dem 3 stockt es auf der A15 auf der Umfahrung Rapperswil, höhere Ausfahrt Iona. Da hat es ein Bahnfahrzeug in beide Richtungen, geht es dort eine knappe Viertelstunde länger. Sonst haben wir aber keine Meldungen von grösseren Staus in der Ostschweiz und Graubünden. Allen wünsche ich eine gute Fahrt.
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6: Aktuell sind wir an vielen Orten im FM1-Land mit dem Regenschirm unterwegs. Sandmännli braucht er dann aber nicht mehr im Verlauf des Abends. Da trocknet es und über die Nacht bleibt es an den meisten Orten im FM1-Land größtenteils trocken, genau wie morgen Donnerstag. Da dann einfach noch lokal vereinzelt ein paar Regentropfen mit dabei. Temperaturen heute und auch morgen bei um die 16 Grad.
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6: Vor die heissen Tage kommen, geniessen wir also nochmal die Abkühlung. Zum drum vielleicht eben noch nicht den Eiskaffee, sondern einfach noch den ganz normalen Kaffee holen. Begleite ich jetzt gerade mit Taylor Swift.

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das ist im FM Island jetzt heute Nachmittag bei euch allen ein bisschen das gleiche Bild, oder? Die Fußballgoals, die bleiben in den Gärten meistens umkippt am Boden liegen. Kids bei euch sicher auch eher drinnen wie draußen unterwegs. Für den Zwiri von uns ganz viel Musik, jetzt geht mit dem Hit da. Ein bisschen Schwung. Don't be so

0: Zeiten ändern sich, oder? Merken da ganz sicher früher noch. Da hat eine Extra-Runde am Mittwochnachmittag noch etwas ganz anderes geheissen wie heute. Jetzt, heute, aktuell eine Extra-Runde, wenn ihr bei eurem nächsten Termin keinen Parkplatz findet und darum noch mal einmal rundherum fahrt. Früher noch eine Extra-Runde. Logisch, Nachsitzen in der Schule. Für unterwegs oder der Aufpasser im Schulzimmer. Da begleiten wir euch mit ganz viel Musik. Noemi Besa ist am Start. Genau wie er, der Kamerad. Oder? Der absolut Klassiker-Hit aus den 80ern. I've had the time of my life. Gerade auch für die gute Laune am Mittwoch in den nächsten 20 Minuten.
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1: Das sind Nadja und der Morgenshow.
2: Hallo.
1: Und heute Morgen da haben wir also wirklich eine von der absolut beliebtesten Livebands von der Schweiz bei uns zu Gast gehabt. Der Frontmann Stefan und der Keyboarder Gysi von Hecht sind bei der Wachmacher gewesen, weil sie eben nächstes Jahr im Juni im letzten Grund spielen.
2: Ja, und da haben wir so ein bisschen testen, wie gut dass sie überhaupt ihre eigenen Lieder kennen. Ja. Zum Beispiel in einer Hackbrett-Version.
3: Ja, sehr, sehr.
4: Also gibt's das?
2: Ja.
1: Das gibt's tatsächlich, ja.
2: Hackbrett.
3: Schön. Mega genau. Schön, ja.
2: Version von Heiko von Hecht.
3: Ich finde das auch wunderschön.
2: Mega schön. Ja. Mhm. Ja, und ihr habt gehört, wie sie sich dann im letzten Grund vorstellt, mit 45'000 Hechtfans, die singen.
3: Ja, ich kann jetzt schon gerne so, wenn ich das denke. Und es ist wirklich jedes Mal wieder, an das gewöhnt man sich jetzt wirklich nie. Das ist einfach so etwas, das, also da komme ich jetzt schon auf den Erzählen, schüttelt es mich schon wieder.
2: Ja, und dann hat es auch ein bisschen aus dem Neinkästchen geplaudert. Ja. Wir haben geschmunzelt, wo der Stefan von Hecht ihren peinlichsten Bühnenmoment verraten hat.
3: Im 22. haben wir Open Air St. Gallen gespielt, eine Woche später Gurten.
2: Mhm.
3: Ja. Hauptbühne. Und ich habe geschrien, St. Gallen sind ready.
2: Oh! Das wäre Gurten!
3: Ja,
1: geil!
3: Dann erzähle ich das jetzt hier. Ich erzähle das nicht im Berner Radio.
1: Ja, vielleicht gibt es morgen bei uns auch wieder peinliche Momente. Wir aber garantieren, dass wir euch wieder gut gelohnt

0: Maroon 5 und Memories passt gerade irgendwie ein bisschen zum Wetter von außen. Ganz entspannt sind wir zusammen unterwegs durch den Mittwochnachmittag, damit die Sonnenbrille vielleicht gleich noch ein bisschen etwas zu tun hat. Gibt's Musik, die Sonnenvibes verstrahlt im FM Island. Sabrina Carpenter und ihren Hits Taste, unter anderem noch ein Punkt für euch.
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4: Für euch im Studio Laura Kühne.
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4: Die Finanzierung der 13. AHV-Rente ist einen Schritt weiter. Die Einigungskonferenz von National- und Ständerat schlägt vor, die AHV mit höheren Lohnbeiträgen und einer höheren Mehrwertsteuer zu finanzieren. Das sei ein falscher Ansatz, sagt aber die Zürcher FDP-Nationalrätin Regine Sauter.
5: Die FDP wird das klar ablehnen, weil man einmal mehr den Leuten ins Portemonnaie langt, man tut Steuern und Abgaben erhöhen, statt dass man auch mal dafür wird strukturell sanieren, und das lehnen wir ab.
4: Beide Räte müssen aber den Vorschlag nochmals abstimmen. Unabhängig davon wird die 13. erstmals im Dezember ausbezahlt. Ohne zusätzliche Finanzierung würde die AHV schon ab 2029 rote Zahlen schreiben. Ob es mit einer Ehe klappt, hat viel mit dem Beruf zu tun. Das zeigt eine neue Auswertung des Bundesamts für Statistik. Beispielsweise Bauern oder Ernährungsberaterinnen lassen sich weniger scheiden, während der Wert bei Tierpflegerinnen und Barkeepern mehr als doppelt so hoch ist. Hilfskräfte haben außerdem im Durchschnitt höhere Scheidungsquoten als Führungskräfte. Viele Schweizerinnen und Schweizer sehen US-Präsident Donald Trump kritisch. Laut einer Umfrage des Außendepartements betrachtet mehr als ein Drittel der Bevölkerung Trump als Gegner oder Rivalen. Das sind deutlich mehr als noch vor einem halben Jahr. Als Gründe gelten unter anderem seine Zollpolitik und seine Haltung gegenüber internationalen Organisationen. Der St. Galler Kantonsrat treibt die Digitalisierung der Verwaltung voran. Künftig sollen viele Behördengänge elektronisch abgewickelt werden. Das betrifft zum Beispiel Baugesuche oder die Zustellung von Entscheiden. Für die Bevölkerung soll vorerst aber weiterhin auch ein Weg auf Papier möglich bleiben.
3: 2 ab 4 und es staut ein bisschen die Region Rapperswil auf der A15. Und zwar geht in beide Richtungen. Da zwischen Eschenbach und Rappi aktuell je eine halbe Stunde, obwohl es länger geht. Sonst haben wir aber keine Meldungen von grösseren Staus in der Ostschweiz und Graubünden. Kommen gut an euer Ziel.
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3: Der Petrus, der füllt noch ein bisschen an in den Seen und Flüssen im FM 1 Land. Jetzt heute Nachmittag respektive Abend, da gibt es überall mal noch mal ein paar Regentropfen. Über die Nacht rechnet es aber wiederum morgen Donnerstag einfach noch vereinzelt lokal. Regnet es mal noch kurz. Temperaturen dann morgen auch noch mal so bei um die 16 Grad.
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3: Als wäre es ein Wettrennen. Schnell, schnell, schnell. Rennen da richtig Kaffeemaschine, gehen Energie nachtanken, vor eben das nächste Telefon läutet. Zügig auf den Weg, gehen wir gerade jetzt mit dem Kaigo.

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0: der Chef meint für euch in Weg Richtung Feierabend, respektive vielleicht sind ihr ja schon im Feierabend. Jemand, der ganz sicher schon den ganzen Tag Feierabend hat, besser gesagt regenfrei, ist sicher auch bei euch der Rasenmäher-Roboter. Für euren Mittwoch gibt es von uns ganz viel Musik. Auch in den nächsten 20 Minuten der Michael Schulte und Austis. The Lost Frequencies, Ellie Doué und Ex-Ambassadors. Oder auch Ray Dalton und Blood Riding. Stehen alle schon bereit? Kommen gut Richtung Endspurt.
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0: Auf dem Weg an den letzten Termin, jetzt gehen wir das, wo heute zu reden gibt, es ist 16:30.
5: Für euch im Studio und Laura Kühne.
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5: Viele Schweizerinnen und Schweizer sehen US-Präsident Donald Trump kritisch. Laut einer Umfrage des Außendepartements betrachtet mehr als ein Drittel der Bevölkerung Trump als Gegner oder Rivalen. Das sind deutlich mehr als noch vor einem halben Jahr. Als Gründe gelten unter anderem seine Zollpolitik und seine Haltung gegenüber internationalen Organisationen. Ob es mit einer Ehe klappt, hat viel mit dem Beruf zu tun. Das zeigt eine neue Auswertung des Bundesamts für Statistik. Beispielsweise Bauern oder Ernährungsberaterinnen lassen sich weniger scheiden, während der Wert bei Tierpflegerinnen und Barkeepern mehr als doppelt so hoch ist. Hilfskräfte haben außerdem im Durchschnitt höhere Scheidungsquoten als Führungskräfte. Online-Händler wie Temu oder Shein sollen Schweizer Vorschriften nicht mehr umgehen können. Der Nationalrat hat einen Vorstoß angenommen, der strengere Vorgaben für solche Anbieter verlangt. Heute können diese Produkte anbieten, welche die gesetzlichen Sicherheitsanforderungen der Schweiz nicht erfüllen. Der St. Galler Kantonsrat treibt die Digitalisierung der Verwaltung voran. Künftig sollen viele Behördengänge elektronisch abgewickelt werden. Das betrifft zum Beispiel Baugesuche oder die Zustellung von Entscheiden. Für die Bevölkerung soll vorerst aber weiterhin auch ein Weg auf Papier möglich bleiben.
0: Kurz nach um 16:30 stocken sich in der Region Rapperswil über den Seedamm und von Kempraten Richtung Rappizentrum. Aktuell je gute 20 Minuten plus. Sonst haben wir aber noch keine Meldungen von grösseren Staus in der Ostschweiz und Graubünden. Kommen gut an euer Ziel.
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0: Juni auf dem Kalender, auf dem Thermometer, ja, yeah, macht er eher gerade eine Pause. Jetzt Balzersender 11 Grad, genau wie jetzt Adorf. Und zu Rapperswil sind es 12 Grad. Eine Abkühlung, bevor es dann am Wochenende wieder drauf geht. Jetzt nicht nur heute, sondern nochmal morgen Donnerstag. Über die Nacht rechnet es zwar um morgen den Tag durch, gibt es einfach lokal vereinzelt noch ein paar Regentropfen bewölkt. Ist es aber weiterhin, Temperaturen morgen dann so bei um die 15 Grad.
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Man hört ihn raus, oder? Der Feierabend bei diesem Hit hier. Don't Stop the Music. Rihanna, beste Einstimmung für euch Mittwochabend. Und wenn ihr dann eben heimkommt, fällt es euch gut möglich auf. All diese Home Sweet Home Fussmatten vor den Hauseingängen, die haben jetzt einen neuen Freund bekommen, der nebenzu steht, nämlich der Regenschirm beim Trocknen. Für euren Heimweg, jetzt geht's Straight Alton und Blood Running. Einen schönen Mittwoch wünsche ich euch.

0: 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Schwung zum Tennisausrüstung parat machen, die Laufschuhe oder die Hundeleine richten. Der Weg im Feierabend oder eben Training, gerade auch mit ihr. Mit Katy Perry, California Girls, liefert die gute Laune für euch. Noch ein Punkt. 4, 3,
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18: Ich bin Laura Kühne. Guten Abend miteinander.
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18: Die Finanzierung der 13. AHV-Rente ist einen Schritt weiter. Die Einigungskonferenz von National- und Ständerat schlägt vor, die AHV mit höheren Lohnbeiträgen und einer höheren Mehrwertsteuer zu finanzieren. Es sei wichtig, endlich eine Einigung zu finden, sagt der Obwaldner Mitte-Ständerat Erich Ettlin.
19: Wir haben die Verantwortung als Parlamentarier für diesen Volksentscheid, die Konsequenz umzusetzen und zu finanzieren. Und das liegt auf dem Tisch, wir müssen nur noch Ja sagen.
18: Beide Räte müssen über den Vorschlag nochmals abstimmen. Unabhängig davon wird die 13. erstmals im Dezember ausbezahlt. Ohne zusätzliche Finanzierung würde die AHV schon ab 2029 rote Zahlen schreiben. Viele Schweizerinnen und Schweizer sehen US-Präsident Donald Trump kritisch. Laut einer Umfrage des Außendepartements betrachtet mehr als ein Drittel der Bevölkerung Trump als Gegner oder Rivalen. Das sind deutlich mehr als noch vor einem halben Jahr. Als Gründe gelten unter anderem seine Zollpolitik und seine Haltung gegenüber internationalen Organisationen. Ob es mit einer Ehe klappt, hat viel mit dem Beruf zu tun. Das zeigt eine neue Auswertung des Bundesamts für Statistik. Beispielsweise Bauern oder Ernährungsberaterinnen lassen sich weniger scheiden, während der Wert bei Tierpflegerinnen und Barkeepern mehr als doppelt so hoch ist. Hilfskräfte haben außerdem im Durchschnitt höhere Scheidungsquoten als Führungskräfte. Der St. Galler Kantonsrat treibt die Digitalisierung der Verwaltung voran. Künftig sollen viele Behördengänge elektronisch abgewickelt werden. Das betrifft zum Beispiel Baugesuche oder die Zustellung von Entscheiden. Für die Bevölkerung soll vorerst aber weiterhin auch ein Weg auf Papier möglich bleiben.
17: 2 ab 5 unter Stock in der Region St. Gallen, und zwar von Gossau her. St. Gallen ist Zentrum, in Höhe St. Gallen-Winkel. Aktuell eine Viertelstunde, wo es länger geht. Und dann staut es an der Rapperswil von Kempraten und über den Seedamm beides mal richtig ab. Im Zentrum je 25 Minuten plus. Abgesehen von ein paar Feierabendverkehrsstocken haben wir sonst aber keine grösseren Staus in Ostschweiz und Graubünden. Allen wünsche ich eine gute Fahrt.
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17: Optimale Bedingungen haben da draussen, um die neuen Gummistiefel für das Open Air St. Gallen einzulaufen. Jetzt heute Abend da regnet es mal an jemandem Ort. Über die Nacht trocknet es aber. Am Montag ist es dann einfach lokal mal noch mit ein paar Regentropfen. Dazu dann morgen weiterhin bewölkt mit Temperaturen von so um die 15 Grad.
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17: Voller Vorfreude sind wir unterwegs auf die warme Dusche heute Abend, wenn ihr von außen arbeitet. Und auf dem Highway gibt es ganz viel Musik, Katy Perry, Harry Styles oder als allererstes Olivia.

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0: Schwung von Offenbach und Overdrive hier für euren Weg in Mittwoch, Feierabend. Wo sie jetzt Mittwoch, 10. Juni, vielleicht ja, heute der letzte Einsatz von der Badwanne könnte sein. Ja, okay, gut. So kalt ist es jetzt für uns auch wieder nicht. Die kühleren Tage geniessen wir noch, bevor es dann heiß wird. Das zusammen mit dem, Nico Santos. Oder rein für die Feierabendlaune. Girls just wanna have fun in den nächsten 20 Minuten. Aus dem FM Island fürs FM Island. Das Motto dann mit ihr, mit der Joy Marlene. I think I'm in love. Auch für euch Start im Mittwoch Feierabend.
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13: Zum geht jetzt sofort auf den Heimweg, wenn sie betroffen ist und mit dem Velo sind arbeiten. Begleitung jetzt noch mit dem, was zu wissen gibt. Es ist 17:30.
14: Ich bin Laura Kühne. Guten Abend miteinander.
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14: Onlinehändler wie Temu oder Shein sollen Schweizer Vorschriften nicht mehr umgehen können. Der Nationalrat hat einen Vorstoß angenommen, der strengere Vorgaben für solche Anbieter verlangt. Heute können diese Produkte anbieten, welche die gesetzlichen Sicherheitsanforderungen der Schweiz nicht erfüllen. Beim Verkauf eines Bauernbetriebs sollen Ehepartner künftig ein Vorkaufsrecht erhalten. Das will der Nationalrat. Voraussetzung ist, dass die Ehepartnerin oder der Ehepartner den Betrieb selber weiterführen will. Mit der Änderung soll die Stellung von Bäuerinnen und Bauern innerhalb des Familienbetriebs gestärkt werden. Nun ist Ständerat am Zug. Ob es mit einer Ehe klappt, hat viel mit dem Beruf zu tun. Das zeigt eine neue Auswertung des Bundesamts für Statistik. Beispielsweise Bauern oder Ernährungsberaterinnen lassen sich weniger scheiden, während der Wert bei Tierpflegerinnen und Barkeepern mehr als doppelt so hoch ist. Hilfskräfte haben außerdem im Durchschnitt höhere Scheidungsquoten als Führungskräfte. Der St. Galler Kantonsrat treibt die Digitalisierung der Verwaltung voran. Künftig sollen viele Behördengänge elektronisch abgewickelt werden. Das betrifft zum Beispiel Baugesuche oder die Zustellung von Entscheiden. Für die Bevölkerung soll vorerst aber weiterhin auch ein Weg auf Papier möglich bleiben.
13: Der SMI steht kurz vor Börsenschluss mit rund 0,7% im Plus von der St. Galler Kantonalbank, der Clemens Giesler.
16: Der Schweizer Aktienmarkt ist heute trotz negativer Vorgaben aus anderen Regionen positiv in den Tag gestartet. Aussagen vom US-Präsident Trump zum Krieg im Iran haben dann aber zwischenzeitlich für eine gewisse Nervosität am Markt gesorgt. Aber auch die hat sich relativ schnell wieder gelegt. Und auch die mit Spannung erwarteten US-Inflationszahlen sind wie erwartet ausgefallen und haben darum nur wenig Einfluss auf die Aktienmärkte.
13: Die
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13: 5:35 und es stockt in der Region St. Gallen, respektive auf St. Gallen rein. Von Gossau her hoch in St. Gallen-Winkel im Moment eine Viertelstunde, wo es länger geht. Dann ins Rindl von Escher Richtung Hag ebenfalls eine gute Viertelstunde. Plus die Chur ins Zentrum auf der Ringstrasse Richtung Chur Süd, aktuell bis zu 40 Minuten, wo noch länger haben. Und noch das Rappi über den Seedamm und von Kempraten, beides mal Richtung Rappi-Zentrum, je 20 Minuten plus.
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13: Z'Buchs, da haben wir im Moment gerade 11 Grad, z'Abtwil sind es 10 und z'Retobel 7 Grad. Jetzt heute Abend, da trocknet es langsam, respektive auch über die Nacht. Morgen Donnerstag dann einfach lokal mal noch ein paar Regentropfen zwischendurch mit dabei. Sonst ist es im FM Island hauptsächlich bewölkt mit den Temperaturen von so um die 15 Grad.
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hocke da gerade konzentriert vor dem Handy am Tipp abgeben. Die WM-Spiel. Ja, morgen geht es schliesslich los, also höchste Zeit, um eben die Tipps noch auszufüllen. Und da könnt ihr euch noch kurz helfen. Also gut, jetzt nicht unbedingt ich, sondern eher der deutsche Ökonom Joachim Clement. Der hat nämlich ein ganz eigenes System entwickelt, hochkomplex zum Tipps abgeben, aber erfolgreich, weil die letzten drei Weltmeister hat er souverän vorausgesagt. Also Deutschland im 14., Frankreich im 18. und Argentinien im 22. Jetzt, das Jahr 2026, hat er seine Methode auch wieder angewendet. Auf seinem Zettel steht aber kein einziger von den

16 Nationen von den Ländern, die noch überall lesen, dass wahrscheinlich Weltmeister könnten werden. Nein, er tippt auf Holland. Wenn ihr also mutig sind, einfach mal ausprobieren.

0: Der gibt mal noch vier Abend Laune. Don't You Worry Child, der Hit von Swedish House Mafia. Und Schwung für all die, die noch Training auf dem Plan haben, der gibt es mit ihm, mit dem Michael Schulte und dem Hit Afterlife. Unter anderem für euch noch ein Punkt.
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6: Einen schönen guten Abend hier bei FM1. Es ist 6 Uhr.
7: Ich bin Laura Kühne. Guten Abend miteinander.
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7: Morgen startet die Fußball-Weltmeisterschaft in Amerika. Für diese WM hat der Weltfußballverband FIFA neue Regeln eingeführt. Felix Haldimann.
8: Neu gibt es während dem Match zwei obligatorische Trinkpausen. In diesen Trinkpausen können die Fernsehsender das erste Mal an einer WM auch während dem Spiel Werbung schalten. Dann, wer die Hand vors Maul hebt beim Schwätzen, riskiert eine rote Karte. So sollen etwa rassistische Beleidigungen bestraft werden. Dazu darf der Videoschiri bei gelb-roten Karten neu eingreifen. Bei Auswechslungen soll weniger Zeit vergeudet werden. Ein ausgewechselter Spieler muss das Feld in 10 Sekunden verlassen, sonst gibt es eine Zeitstrafe für den eingewechselten Spieler. Wenn es zu lang geht bei einem Corner oder einem Einwurf, bekommt die andere Mannschaft den Bullen.
7: Beim Verkauf eines Bauernbetriebs sollen Ehepartner künftig ein Vorkaufsrecht erhalten. Das will der Nationalrat. Voraussetzung ist, dass die Ehepartnerin oder der Ehepartner den Betrieb selber weiterführen will. Mit der Änderung soll die Stellung von Bäuerinnen und Bauern innerhalb des Familienbetriebs gestärkt werden. Nun ist Ständerat am Zug. Die EU-Kommission will Europas Inseln- und Küstenregionen stärken. Diese Regionen seien teilweise stark abhängig vom Tourismus, teilt sie mit. Daher sollen andere Branchen gestärkt werden. Außerdem möchte die Kommission den Umweltschutz in den Gebieten stärker fördern. Die Inseln- und Küstenregionen stünden an vorderster Front im Kampf gegen den Klimawandel, den Verlust der Artenvielfalt sowie die Meeresverschmutzung.
6: Kurz nach dem 6 Uhr und einen Blick auf den Verkehrsradar für Ostschweiz und Graubünden. Hier stocken es im Rindel von Diepolzau Richtung Wittnau. Aktuell eine halbe Stunde plus. Dann geht auch dort auf der A13 und zwar Fahrtrichtung Sargans. Ausfahrt Wittnau im Moment gute 10 Minuten, die noch länger haben. Dann noch in die Region Rapperswil. Von Kempraden und über den Seedamm beides mal richtig ab ins Zentrum. Je gute 20 Minuten plus. Abgesehen von ein paar Feierabend-Verkehrsstau kann man sonst keine Meldungen von grösseren Staus in der Ostschweiz und Graubünden. Kommen gut an euer Ziel.
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6: Sandmännli braucht kein Regenschirm jetzt im FM1-Land. Im Verlauf des Abends und vor allem auch über die Nacht bleibt es an den meisten Orten im FM1-Land wieder trocken. Auch morgen Donnerstag dann einfach nur noch lokal mal ein paar Regentropfen. Sonst ist es hauptsächlich bewölkt mit Temperaturen von dann so um die 15 Grad.
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6: Bei euch auf dem Nachttisch Brot, Butter, Gomfi, Aufschnitt. Bei uns der Michael Schulze, der Flo Rida, der Shawn Mendes oder jetzt geht's die Leonie.

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0: Pfeffermünz, Teewetter ist noch fast abgeholt, Spritzwetter geworden. Auch heute beim Nord im FM Island. Die Sonne nochmal kurz führen im FM Island. Und für einen ganz entspannten Feierabend, ob jetzt auf dem Balkon an der Sonne oder drinnen, sei zuständig Sienna Spyro. Schwung für alle, die noch ein bisschen Programm haben, gibt es mit dem Elton John. Oder ganz frische Musik auch dabei für euch in Feierabend mit dem Nicholas. As I Am. Geht alles mit dabei für euch nach dem Halbi.
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0: Einen schönen guten Abend hier bei FM1. Es ist 6:30.
4: Ich bin Laura Kühne. Guten Abend miteinander.
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4: Der Soziologe und Politiker Sean Ziegler ist im Alter von 92 Jahren in Genf gestorben. Das hat seine Familie dem Westschweizer Radio und Fernsehen RTS bestätigt. Sean Ziegler saß mit einem vierjährigen Unterbruch zwischen 1967 und 1999 für die SP im Nationalrat. Außerdem war er UNO-Sonderberichterstatter für das Recht auf Nahrung. Beim Verkauf eines Bauernbetriebs sollen Ehepartner künftig ein Vorkaufsrecht erhalten. Das will der Nationalrat. Voraussetzung ist, dass die Ehepartnerin oder der Ehepartner den Betrieb selber weiterführen will. Mit der Änderung soll die Stellung von Bäuerinnen und Bauern innerhalb des Familienbetriebs gestärkt werden. Nun ist Ständerat am Zug. Musikerinnen und Musiker können im Schnitt mehr Geld von der Suiza erwarten. Die Musikurheberrechtsgesellschaft hat laut Mitteilung gut 2% mehr Umsatz gemacht, größtenteils mit Musiklizenzen in der Schweiz und Liechtenstein. Über 190 Millionen Franken könne der Konzern aus dem Jahresergebnis an Verlegerinnen, Textautoren und Komponistinnen verteilen. Die EU-Kommission will Europas Inseln und Küstenregionen stärken. Diese Regionen seien teilweise stark abhängig vom Tourismus, teilt sie mit. Daher sollen andere Branchen gestärkt werden. Außerdem möchte die Kommission den Umweltschutz in den Gebieten stärker fördern. Die Inseln und Küstenregionen stünden an vorderster Front im Kampf gegen den Klimawandel, den Verlust der Artenvielfalt sowie die Meeresverschmutzung.
0: Der SMI schließt heute mit 0,8% im Plus von der St. Galler Kantonalbank, der Clemens Giesler.
5: Der Schweizer Aktienmarkt ist heute trotz negativer Vorgaben aus anderen Regionen positiv in den Tag gestartet. Aussagen vom US-Präsident Trump zum Krieg im Iran haben dann aber zwischenzeitlich für eine gewisse Nervosität am Markt gesorgt. Aber auch die hat sich relativ schnell wieder gelegt. Und auch die mit Spannung erwarteten US-Inflationszahlen sind wie erwartet ausgefallen und haben darum noch wenig Einfluss auf die Aktienmärkte.
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0: 6:30 und abgesehen von ein paar 5 Minuten Stocker läuft es wieder auf der Ostschweizer und Bündner Strasse. Ich wünsche euch allen eine gute Fahrt.
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0: Tatsächlich, jetzt für euch Mittwoch, Feierabend, lokalteils noch ein bisschen Sonne mit dabei. Über die Nacht bleibt es an vielen Orten auch trocken im FM Island. Morgen Donnerstag einfach lokal mal noch ein paar Regentropfen mit dabei. Sonst hauptsächlich bewölkt mit Temperaturen von dann so um die 15 Grad.
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0: Und da ist auch schon wieder der nächste Wochentag geschafft. Mittwochabend, um jetzt den Feierabend daheim zu geniessen oder vielleicht auf dem Fußballplatz mit den Kollegen im Training. Da haben wir euch ganz viel Musik parat. Vor allem jetzt mit den beliebtesten und aktuellsten Hits vom Tag. Startet ihr mal ganz entspannt heute auf dem Platz 7 bei der Sienna Spyro. Das ist Die on this Hill.

0: Tiffany Harris. Vertigo, der Platz 2 vom Mittwochabend.
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0: Aber hätte da gedacht, heute Morgen, dass er den Feierabend, je nachdem sogar noch daheim auf dem Balkon startet, auch über dem Nord, ist die Sonne noch ein bisschen früher gekommen im FM 1 Land und die geniessen wir sofort mit der passenden Musik. Heute auf dem Platz 1 von den beliebtesten und aktuellsten Hits vom Tag. Das ist der Allfarben und Baby Goodbye.
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7: Ich bin Laura Kühne, guten Abend miteinander.
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7: Beim Verkauf eines Bauernbetriebs sollen Ehepartner künftig ein Vorkaufsrecht erhalten. Das will der Nationalrat. Voraussetzung ist, dass die Ehepartnerin oder der Ehepartner den Betrieb selber weiterführen will. Mit der Änderung soll die Stellung von Bäuerinnen und Bauern innerhalb des Familienbetriebs gestärkt werden. Nun ist Ständerat am Zug. Morgen startet die Fußball-Weltmeisterschaft in Amerika. Für diese WM hat der Weltfußballverband FIFA neue Regeln eingeführt. Felix Haldimann.
8: Neu gibt es während dem Match 2 obligatorische Trinkpausen. In diesen Trinkpausen können die Fernsehsender das erste Mal an einer WM auch während dem Spiel Werbung schalten. Dann, wer die Hand vors Maul hebt beim Schwätzen, riskiert eine rote Karte. So sollen etwa rassistische Beleidigungen bestraft werden. Dazu darf der Videoschiri bei gelb-roten Karten neu eingreifen. Bei Auswechslungen soll weniger Zeit vergeudet werden. Ein ausgewechselter Spieler muss das Feld in 10 Sekunden verlassen, sonst gibt es eine Zeitstrafe für den eingewechselten Spieler. Wenn es zu lang geht bei einem Corner oder einem Einwurf, bekommt die andere Mannschaft den Bullen.
7: Die EU-Kommission will Europas Inseln und Küstenregionen stärken. Diese Regionen seien teilweise stark abhängig vom Tourismus, teilt sie mit. Daher sollen andere Branchen gestärkt werden. Außerdem möchte die Kommission den Umweltschutz in den Gebieten stärker fördern. Die Inseln und Küstenregionen stünden an vorderster Front im Kampf gegen den Klimawandel, den Verlust der Artenvielfalt sowie die Meeresverschmutzung. Der Feierabendverkehr hat sich an den meisten Orten langsam aber sicher beruhigt. Das heisst, ihr habt eine freie Fahrt. Kommt gut und sicher euch ein Ziel.
9: Tatsächlich. Aktuell haben wir im FM1-Land lokal sogar noch ein paar Aufhellungen mit ein paar wenigen Sonnenstrahlen. Sonst ist es mehrheitlich trocken, vor allem auch über die Nacht. Morgen Donnerstag dann einfach lokal mal noch zwischendurch ein paar Regentropfen. Größtenteils ist es einfach bewölkt mit Temperaturen von um die 15 Grad.
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2: Guten Abend, ich bin der Jonathan Ernst.
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2: An einer Schule in Windisch ist es heute Nachmittag zu einem Großeinsatz gekommen. Eine Meldung über eine Schießerei mit Verletzten stellte sich jedoch als falsch heraus. Das teilt die Aargauer Kantonspolizei mit. Während des Einsatzes traf die Polizei auf einen 10-jährigen Schüler, der den falschen Vorfall gemeldet hatte. Wieso er dies tat, ist noch nicht bekannt. US-Präsident Donald Trump hat einen weiteren Angriff gegen den Iran angekündigt. Wie gestern werde man sie auch heute hart treffen, sagte Trump vor Reportern im Weißen Haus. Zugleich machte er Druck auf den Iran, einem Abkommen zuzustimmen. Die Schläge in der Nacht auf heute erfolgten als Reaktion auf den Abschuss eines US-Hubschraubers. Das US-Militär bombardierte im Iran Flugabwehranlagen, Bodenkontrollstationen und Radaranlagen im Bereich der Straße von Hormuz. Das Leben in den USA wird teurer, vor allem wegen des Irankriegs. Die Inflation hat sich im Mai stark beschleunigt. Sie lag verglichen zum Vorjahr bei 4,2%. Im April lag sie laut Behördenangaben noch bei 3,8%. Insbesondere die Energiepreise stiegen an, aber auch ohne Energie- und Nahrungsmittelpreise hat sich die Inflation in den USA beschleunigt.
0: Sport.
2: Der Ostschweizer Schwinger Samuel Giger muss die nächsten Schwingfeste absagen, also auch den Stossschwinget am Wochenende. Er habe sich im Training an der Schulter verletzt, schreibt Samuel Giger. Der Nordostschweizer muss jetzt mehrere Wochen pausieren. Die meisten von euch sind anscheinend daheim angekommen. Der Feierabendverkehr hat sich beruhigt. Ich wünsche allen einen schönen Abend.
3: Tatsächlich. Aktuell haben wir im FM1-Land lokal sogar noch ein paar Aufhellungen mit ein paar wenigen Sonnenstrahlen. Sonst ist es mehrheitlich trocken, vor allem auch über die Nacht. Morgen Donnerstag dann einfach lokal mal noch zwischendurch ein paar Regentropfen. Größtenteils ist es einfach bewölkt mit Temperaturen von um die 15 Grad.
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1: Das sind Nadja und der Morgenshow.
2: Hallo.
1: Und heute Morgen da haben wir also wirklich eine von der absolut beliebtesten Livebands von der Schweiz bei uns zu Gast gehabt. Der Frontmann Stefan und der Keyboarder Gysi von Hecht sind bei der Wachmacher gewesen, weil sie eben nächstes Jahr im Juni im letzten Grund spielen.
2: Ja, und dann haben wir so ein bisschen testen, wie gut dass sie überhaupt ihre eigenen Lieder kennen. Ja. Zum Beispiel in einer Hackbrett-Version.
3: Ja, sehr, sehr.
1: Also gibt's das?
2: Ja.
1: Das gibt's tatsächlich, ja.
2: Hackbrett.
3: Mega schön. Genau. Ja.
2: Version von Heiko von Hecht.
1: Ich finde das auch wunderschön.
2: Mega schön. Ja. Ja, und ihr habt gehört, wie sie sich dann im letzten Grund vorstellt, mit 45'000 Hecht-Fans, die singen.
3: Ja, ich kann jetzt schon gerne so das denken. Und es ist wirklich jedes Mal wieder, an das gewöhnt man sich jetzt wirklich nie. Das ist einfach so etwas, das, also da komme ich jetzt schon auf den Erzählen,
2: Ja, und dann hat es auch ein bisschen aus dem Neinkästchen geplaudert. Ja. Wir haben geschmunzelt, wo der Stefan von Hecht ihren peinlichsten Bühnenmoment verraten hat.
3: Im 22. haben wir Open Air St. Gallen gespielt, eine Woche später Gurten. Hauptbühne. Und ich habe geschrien, St. Gallen sind ready.
2: Oh! Das ist am Gurten?
3: Ja,
1: und geil!
3: Dann erzähle ich das jetzt hier. Ich erzähle das nicht im Berner Radio.
1: Ja, vielleicht gibt es morgen bei uns auch wieder peinliche Momente. Wir aber garantieren, dass wir euch wieder gut gelohnt

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2: Guten Abend. Diese Themen haben heute Schlagzeilen gemacht.
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2: Der Schweizer Soziologe und ehemalige Nationalrat Sean Ziegler ist im Alter von 92 Jahren gestorben an den Folgen seiner Parkinson-Erkrankung. Das teilt seine Frau mit, Mary Milanovic.
3: Er war ein Kritiker von der Globalisierung und vom Kapitalismus. Eine führende Figur von der Schweizer Linken und Systemkritiker. Der studierte Soziologe hat während zwei längeren Perioden für die SP im Nationalrat politisiert, im ganzen 27 Jahre lang. Er war auch noch UNO-Sonderberichterstatter und Mitglied von einer UNO-Taskforce gewesen. 1990 hat Sean Zieglers Sachbuch «Die Schweiz wäscht Weissa» veröffentlicht und drin die Schweiz als Drehscheibe fürs internationale Verbrechen kritisiert. Aufgewachsen ist Sean Ziegler zu Thun ausgerechnet in einer bürgerlichen Familie.
2: Die Finanzierung der 13. AHV-Rente ist einen Schritt weiter. Die Einigungskonferenz von National- und Ständerat schlägt vor, die AHV mit höheren Mehrwertsteuer und höheren Lohnbeiträgen zu finanzieren. Das sei ein falscher Ansatz, sagt die Zürcher FDP-Nationalrätin Regine Sauter.
4: Die FDP wird das klar ablehnen, weil man einmal mehr den Leuten ins Portemonnaie langt, man tut Steuern und Abgaben erhöhen, statt dass man auch mal dafür wird strukturell sanieren, und das lehnen wir ab.
2: Beide Räte müssen über den Vorschlag nochmals abstimmen. Unabhängig davon wird die 13. AHV-Rente erstmals im Dezember ausbezahlt. Ohne zusätzliche Finanzierung würde die AHV schon ab 2029 rote Zahlen schreiben.
5: Viele Schweizerinnen und Schweizer sehen US-Präsident Donald Trump kritisch. Laut einer Umfrage des Außendepartements betrachtet mehr als ein Drittel der Bevölkerung Trump als Gegner oder Rivalen. Das sind deutlich mehr als noch vor einem halben Jahr. Als Gründe gelten unter anderem seine Zollpolitik und seine Haltung gegenüber internationalen Organisationen. Der Luchs hat sich in der Schweiz erfolgreich angesiedelt. Sein langfristiges Überleben bleibt aber ungewiss. Das zeigt eine Untersuchung der Naturschutzorganisation WWF Schweiz. Gemäß dieser sind die meisten freilebenden Luchse durch Verkehrsunfälle gestorben. Es wurde aber auch Wilderei nachgewiesen. Im Alpen- und Juraraum leben aktuell rund 360 Luchse. Morgen startet die Fußball-Weltmeisterschaft in Amerika. Für diese WM hat der Weltfußballverband FIFA neue Regeln eingeführt. Felix Haldima.
6: Neu gibt es während dem Match zwei obligatorische Trinkpausen. In diesen Trinkpausen können die Fernsehsender das erste Mal an einer WM auch während dem Spiel Werbung schalten. Dann, wer die Hand vors Maul hebt beim Schwätzen, riskiert eine rote Karte. So sollen etwa rassistische Beleidigungen bestraft werden. Dazu darf der Videoschiri bei gelb-roten Karten neu eingreifen. Bei Auswechslungen soll weniger Zeit vergeudet werden. Ein ausgewechselter Spieler muss das Feld in 10 Sekunden verlassen, sonst gibt es eine Zeitstrafe für den eingewechselten Spieler. Wenn es zu lang geht bei einem Corner oder einem Einwurf, bekommt die andere Mannschaft den Bülle.
7: Über Nacht bleibt es an den meisten Orten im FM1-Land trocken, genau wie am Montag, Donnerstag, da dann einfach lokal noch ein paar Regentropfen. Sonst ist es hauptsächlich bewölkt mit Temperaturen von so um die 15 Grad. 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
2: Guten Abend, diese Themen haben heute Schlagzeilen gemacht.
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2: Der Soziologe und Politiker Jean Ziegler ist im Alter von 92 Jahren in Genf gestorben. Das hat seine Familie dem Westschweizer Radio und Fernsehen RTS bestätigt. Jean Ziegler saß mit einem vierjährigen Unterbruch zwischen 1967 und 1999 für die SP im Nationalrat. Außerdem war er UNO-Sonderberichterstatter für das Recht auf Nahrung. Die Finanzierung der 13. AHV-Rente ist einen Schritt weiter. Die Einigungskonferenz von National- und Ständerat schlägt vor, die AHV mit höheren Lohnbeiträgen und einer höheren Mehrwertsteuer zu finanzieren. Es sei wichtig, endlich eine Einigung zu finden, sagt der Obwaldner Mitte-Ständerat Erich Ettlin.
3: Wir haben die Verantwortung als Parlamentarier für diesen Volksentscheid, die Konsequenz umzusetzen und zu finanzieren. Und das liegt auf dem Tisch, wir müssen nur noch Ja sagen.
2: Beide Räte müssen über den Vorschlag nochmals abstimmen. Unabhängig davon wird die 13. Rente erstmals im Dezember ausbezahlt. Ohne zusätzliche Finanzierung würde die AHV schon ab 2029 rote Zahlen schreiben. Online-Händler wie Temu oder Shein sollen Schweizer Vorschriften nicht mehr umgehen können. Der Nationalrat hat einen Vorstoß angenommen, der strengere Vorgaben für solche Anbieter verlangt. Heute können diese Produkte anbieten, welche die gesetzlichen Sicherheitsanforderungen der Schweiz nicht erfüllen.
4: Musikerinnen und Musiker können im Schnitt mehr Geld von der Suiza erwarten. Die Musikurheberrechtsgesellschaft hat laut Mitteilung gut 2% mehr Umsatz gemacht, größtenteils mit Musiklizenzen in der Schweiz und Liechtenstein. Über 190 Millionen Franken könne der Konzern aus dem Jahresergebnis an Verlegerinnen, Textautoren und Komponistinnen verteilen.
5: Frauen spenden in der Schweiz häufiger Organe als Männer. Zwischen 2011 und 2024 stammten fast zwei Drittel aller Spenderorgane von Frauen, berichten die Zeitungen 24 Heures und Tribune de Genève. Die Empfänger waren mehrheitlich Männer. Die Zeitungen berufen sich auf Angaben des Bundesamts für Gesundheit bei Lebensspendern. Auch bei den Einträgen im Register für Stammzellenspenderinnen und Spender sieht es ähnlich aus. Auch da sind Frauen deutlich mehr vertreten.
2: Die gezielte Annexion des Westjordanlands sei ein politisches Ziel Israels. Das wirft die Menschenrechtsorganisation Amnesty International der israelischen Regierung vor. Die Gewalt durch israelische Siedlerinnen und Siedler sei ein zentraler Bestandteil einer staatlichen Kampagne ethnischer Säuberung. Diese wurde in den letzten Jahren noch beschleunigt. Palästinensische Gemeinschaften seien entwurzelt, enteignet und zwangsweise umgesiedelt worden, heißt es von Amnesty International.
6: Über Nacht bleibt es an den meisten Orten im FM Island trocken, genau wie am Donnerstag, hier dann einfach lokal noch ein paar Regentropfen. Sonst ist es hauptsächlich bewölkt mit Temperaturen von so um die 15 Grad. 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
1: Das sind Nadja und der Morgenshow.
2: Hallo.
1: Und heute Morgen da haben wir also wirklich eine von der absolut beliebtesten Livebands von der Schweiz bei uns zu Gast gehabt. Der Frontmann Stefan und der Keyboarder Gysi von Hecht sind bei der Wachmacher gewesen, weil sie eben nächstes Jahr im Juni im letzten Grund spielen.
2: Ja, und dann haben wir so ein bisschen getestet, wie gut sie überhaupt ihre eigenen Lieder kennen. Ja. Zum Beispiel in einer Hackbrett-Version.
3: Ja, sehr, sehr.
4: Also gibt's das?
2: Ja.
1: Das gibt es tatsächlich, ja.
2: Hackbrett.
3: Mega schön. Genau. Mega schön, ja.
2: Version von Heiko von Hecht.
3: Ich finde das auch wunderschön.
2: Mega schön. Ja. Mhm. Ja, und ihr habt gehört, wie sie sich dann im letzten Grund vorstellt, mit 45'000 Hechtfans, die singen.
3: Ja, ich kann jetzt schon gerne so, wenn ich das denke. Und es ist wirklich jedes Mal wieder, an das gewöhnt man sich jetzt wirklich nie. Das ist einfach so etwas, das, also da komme ich jetzt schon wieder auf den Teller, schüttelt es mich schon wieder.
2: Ja, und dann hat es auch ein bisschen aus dem Neinkästchen geplaudert. Ja. Wir haben geschmunzelt, wo der Stefan von Hecht ihren peinlichsten Bühnenmoment verraten hat.
3: Im 22. haben wir Open Air St. Gallen gespielt, eine Woche später Gurten.
2: Mhm.
3: Hauptbühne. Und ich habe geschrien, St. Gallen sind ready.
2: Oh! Das ist am Gurten?
3: Ja,
1: und geil!
2: Dann
3: nehmen wir. Erzähle ich das jetzt hier. Da. Ich erzähle das nicht im Berner Radio.
1: Ja, vielleicht gibt es morgen bei uns auch wieder peinliche Momente. Wir aber garantieren, dass wir euch wieder gut gelohnt

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2: Guten Abend, diese Themen haben heute Schlagzeilen gemacht.
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2: Der Schweizer Soziologe und ehemalige Nationalrat Jean Ziegler ist im Alter von 92 Jahren gestorben an den Folgen seiner Parkinson-Erkrankung. Das teilt seine Frau mit, Mary Milanovic.
3: Er war ein Kritiker von der Globalisierung und vom Kapitalismus. Eine führende Figur von der Schweizer Linken und Systemkritiker. Der studierte Soziologe hat während zwei längeren Perioden für die SP im Nationalrat politisiert, im Ganzen 27 Jahre lang. Er war auch noch UNO-Sonderberichterstatter und Mitglied von einer UNO-Taskforce gewesen. 1990 hat Jean Zieglers Sachbuch «Die Schweiz wäscht weisser» veröffentlicht und drin die Schweiz als Drehscheibe fürs internationale Verbrechen kritisiert. Aufgewachsen ist Jean Ziegler zu Thun ausgerechnet in einer bürgerlichen Familie.
2: Online-Händler wie Temu oder Shein sollen Schweizer Vorschriften nicht mehr umgehen können. Der Nationalrat hat einen Vorstoß angenommen, der strengere Vorgaben für solche Anbieter verlangt. Heute können diese Produkte anbieten, welche die gesetzlichen Sicherheitsanforderungen der Schweiz nicht erfüllen.
4: Zecken haben Hochsaison. Die Zahl der durch Zecken verursachten Erkrankungen steigen. Das zeigen die Zahlen des Bundesamtes für Gesundheit. In der Schweiz wird immer häufiger eine neue Zeckenart beobachtet, die Hyalomma-Zecke. Sie kann unter anderem das Krim-Kongo-Fieber übertragen, welche im schlimmsten Fall zu Organversagen führen kann. Das Risiko in der Schweiz sei jedoch sehr gering, erklärt Virologe Cornel Frevel.
5: Und es ist aber so, dass vor allem in Mitteleuropa das Krim-Kongo-Fieber-Virus noch gar nie nachgewiesen werden konnte in den Hyalomma-Zecken, die es bei uns gibt.
4: Durch den Klimawandel steige trotzdem die Gefahr durch Zecken. Neue Arten könnten sich ansiedeln. Viele Schweizerinnen und Schweizer sehen US-Präsident Donald Trump kritisch. Laut einer Umfrage des Außendepartements betrachtet mehr als ein Drittel der Bevölkerung Trump als Gegner oder Rivalen. Das sind deutlich mehr als noch vor einem halben Jahr. Als Gründe gelten unter anderem seine Zollpolitik und seine Haltung gegenüber internationalen Organisationen. Der Luchs hat sich in der Schweiz erfolgreich angesiedelt. Sein langfristiges Überleben bleibt aber ungewiss. Das zeigt eine Untersuchung der Naturschutzorganisation WWF Schweiz. Gemäß dieser sind die meisten freilebenden Luchse durch Verkehrsunfälle gestorben. Es wurde aber auch Wilderei nachgewiesen. Im Alpen- und Juraraum leben aktuell rund 360 Luchse. Morgen startet die Fußball-Weltmeisterschaft in Amerika. Für diese WM hat der Weltfußballverband FIFA neue Regeln eingeführt. Felix Haldima.
6: Neu gibt es während dem Match zwei obligatorische Trinkpausen. In diesen Trinkpausen können die Fernsehsender das erste Mal an einer WM auch während dem Spiel Werbung schalten. Dann, wer die Hand vors Maul hebt beim Schwätzen, riskiert eine rote Karte. So sollen etwa rassistische Beleidigungen bestraft werden. Dazu darf der Videoschiri bei gelb-roten Karten neu eingreifen. Bei Auswechslungen soll weniger Zeit vergeudet werden. Ein ausgewechselter Spieler muss das Feld in 10 Sekunden verlassen, sonst gibt es eine Zeitstrafe für den eingewechselten Spieler. Wenn es zu lang geht bei einem Corner oder einem Einwurf, bekommt die andere Mannschaft den Bülle.
7: Über Nacht bleibt es an den meisten Orten im FM1-Land trocken, genau wie am Montag und Donnerstag. Hier dann einfach lokal noch ein paar Regentropfen. Sonst ist es hauptsächlich bewölkt mit Temperaturen von so um die 15 Grad. 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
3: Guten Abend, die Themen haben heute Schlagzeilen gemacht.
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3: Der Soziologe und Politiker Jean Ziegler ist im Alter von 92 Jahren in Genf gestorben. Das hat seine Familie dem Westschweizer Radio und Fernsehen RTS bestätigt. Jean Ziegler saß mit einem vierjährigen Unterbruch zwischen 1967 und 1999 für die SP im Nationalrat. Außerdem war er UNO-Sonderberichterstatter für das Recht auf Nahrung. Online-Händler wie Temu oder Shein sollen Schweizer Vorschriften nicht mehr umgehen können. Der Nationalrat hat einen Vorstoß angenommen, der strengere Vorgaben für solche Anbieter verlangt. Heute können diese Produkte anbieten, welche die gesetzlichen Sicherheitsanforderungen der Schweiz nicht erfüllen.
4: Musikerinnen und Musiker können im Schnitt mehr Geld von der Suiza erwarten. Die Musikurheberrechtsgesellschaft hat laut Mitteilung gut 2% mehr Umsatz gemacht, größtenteils mit Musiklizenzen in der Schweiz und Liechtenstein. Über 190 Millionen Franken könne der Konzern aus dem Jahresergebnis an Verlegerinnen, Textautoren und Komponistinnen verteilen.
5: Die Schweiz gilt als Hochrisikogebiet für Zecken. Laut dem Tagesanzeiger gibt es durch den Klimawandel und der steigenden Temperaturen immer mehr Zecken und Zeckenarten. Deshalb solle man sich vor Zecken schützen, sagt der Virologe Cornel Freffel.
6: In erster Linie durch gute Kleidung. Vielleicht gibt es auch chemische Mittel, die man anwenden kann. Bei uns empfiehlt es sich auf jeden Fall, sich zu impfen gegen FSME-Viren. Das ist eine sehr gute Impfung, die auch lange anhebt.
5: In der Schweiz wird immer häufiger eine neue Zeckenart beobachtet, die Hyalomazecke. Sie kann unter anderem das Krim-Kongo-Fieber übertragen, das im schlimmsten Fall zu Organversagen führen kann. Frauen spenden in der Schweiz häufiger Organe als Männer. Zwischen 2011 und 2024 stammten fast zwei Drittel aller Spenderorgane von Frauen, berichten die Zeitungen 24 Heures und Tribune de Genève. Die Empfänger waren mehrheitlich Männer. Die Zeitungen berufen sich auf Angaben des Bundesamts für Gesundheit bei Lebensspendern. Auch bei den Einträgen im Register für Stammzellenspenderinnen und Spender sieht es ähnlich aus. Auch da sind Frauen deutlich mehr vertreten.
3: Die gezielte Annexion des Westjordanlands sei ein politisches Ziel Israels. Das wirft die Menschenrechtsorganisation Amnesty International der israelischen Regierung vor. Die Gewalt durch israelische Siedlerinnen und Siedler sei ein zentraler Bestandteil einer staatlichen Kampagne ethnischer Säuberung. Diese wurde in den letzten Jahren noch beschleunigt. Palästinensische Gemeinschaften seien entwurzelt, enteignet und zwangsweise umgesiedelt worden, heißt es von Amnesty International.
4: Morgen startet die Fußball-Weltmeisterschaft in Amerika. Für diese WM hat der Weltfußballverband FIFA neue Regeln eingeführt. Felix Haldimann.
7: Neu gibt es während dem Match zwei obligatorische Trinkpausen. In diesen Trinkpausen können die Fernsehsender das erste Mal an einer WM auch während dem Spiel Werbung schalten. Dann, wer die Hand vors Maul hebt beim Schwätzen, riskiert eine rote Karte. So sollen etwa rassistische Beleidigungen bestraft werden. Dazu darf der Videoschiri bei gelb-roten Karten neu eingreifen. Bei Auswechslungen soll weniger Zeit vergeudet werden. Ein ausgewechselter Spieler muss das Feld in 10 Sekunden verlassen, sonst gibt es eine Zeitstrafe für den eingewechselten Spieler. Wenn es zu lang geht bei einem Corner oder einem Einwurf, bekommt die andere Mannschaft den Bullen.
8: Über Nacht bleibt es an den meisten Orten im FM1-Land trocken, genau wie am Donnerstag, hier dann einfach lokal noch ein paar Regentropfen. Sonst ist es hauptsächlich bewölkt mit Temperaturen von so um die 15 Grad. 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